0: Meine Damen und Herren, hier ist der Kurzwellensender Die Stimme Türkiyes. Im Studio in Ankara begrüßen Sie
1: Hakan Ören
0: und Ufuk Geçim. Sie empfangen unsere Morgensendung über den Satelliten Türksat 4a, unsere Mittagssendung im 19-Meter-Band auf 15.350 kHz und unsere Abendsendung im 31-Meter-Band auf 9.840 kHz. In unserer einstündigen Sendung öffnen wir nach den Nachrichten zunächst unseren Briefkasten. Dann geht es weiter mit regional registrierte Produkte.

0: Nachrichten.
1: Kommunikationsdirektor Burhanettin Duran hat Desinformation als eine der wichtigsten Herausforderungen bezeichnet. Türkei und die Kommunikationsbehörde des Staatspräsidiums setzten alle verfügbaren Mittel ein, um die Wahrheit bei Themen zu schützen, die das Land betreffen. Bei einer Konferenz zur Eröffnung des akademischen Jahres an der Sozialwissenschaftlichen Universität Ankara sprach Duran über strategische Kommunikation, öffentliche Diplomatie und die Zukunftsvision von Türkei. Die Welt befinde sich in einem tiefgreifenden Wandel, der internationale Wirtschaftsbeziehungen, Sicherheitskonzepte, Technologie und gesellschaftliches Leben gleichermaßen erfasse. Da sich technologische Entwicklungen häufig schneller vollzögen als die Forschung, gesetzliche Regelungen und Bildungsangebote, kommen Universitäten und Wissenschaftlern eine besondere Verantwortung zu. Duran warnte zudem vor den Risiken digitaler Kommunikationsplattformen. Diese sammelten nicht nur Informationen über Menschen, sondern könnten auch deren Persönlichkeit und Verhalten analysieren und beeinflussen. Deshalb müsse neben der staatlichen Sicherheit auch die Sicherheit der persönlichen Identität im digitalen Raum stärker berücksichtigt werden. Nutzer sollten zudem kritischer hinterfragen, welche Interessen hinter vermeintlich kostenlosen digitalen Angeboten stehen. Mit Blick auf die internationale Lage erklärte Kommunikationsdirektor Duran, Konflikte wie der Krieg zwischen Russland und der Ukraine sowie der Krieg zwischen den USA und Israel auf einem und Iran auf der anderen Seite veränderten die globale Ordnung. Die zunehmende Multipolarität, wirtschaftliche Unsicherheiten und Cyberbedrohungen verschärften die weltweiten Mehrfachkrisen. Zugleich zielten Desinformationskampagnen darauf ab, die Wahrnehmung der Wahrheit zu beeinflussen. Auch die Kriegsführung verändere sich grundlegend. Neue Bedrohungen und Risiken, insbesondere durch bewaffnete, unbemannte Drohnen, machten deutlich, dass die Staaten auf veränderte Sicherheitsbedingungen einstellen müssten. Duran betonte die Notwendigkeit, dass Türkei sich auf unterschiedliche Szenarien der globalen Entwicklung vorbereitet. Die zunehmende Unsicherheit, der internationale Rüstungswettlauf und die wachsende Bedeutung der Machtpolitik zeigten den tiefgreifenden Wandel der Weltordnung. Neben militärischer Stärke würden zunehmend auch technologische Fähigkeiten, sichere Lieferketten, eine unabhängige Energieversorgung, geschützte Dateninfrastrukturen und wirtschaftliche Widerstandsfähigkeit über die Macht eines Staates entscheiden. Duran zufolge gewinnen aufstrebende Mächte wie Türkei international an Einfluss und streben danach, ihre nationalen Interessen eigenständiger zu vertreten. Die entstehende multipolare Welt sei jedoch von Unsicherheit geprägt, da sich noch keine dauerhaften Bündnisse und klaren Strukturen herausgebildet hätten. Türkei setze sich für eine gerechtere, gleichberechtigtere, friedlichere und ausgewogenere internationale Ordnung ein, erklärte Informationsdirektor Duran.
0: Türkei und Spanien werden gemeinsam eine Version des Hürjet-Jet-Trainers entwickeln, an der auch spanische Zulieferer beteiligt sind, erklärte der türkische Verteidigungsminister Haluk Görgen. Görgen bezeichnete die Entscheidung Spaniens für den Hürjet als Paradebeispiel für die Zusammenarbeit beider Länder. Die ersten Versionen des Hürjet werden von türkisch Aerospace Industries gefertigt und geliefert. Durch die Beteiligung spanischer Zulieferer und zusätzliche Zertifizierungen vor Ort werden wir jedoch eine Version entwickeln, die als gemeinsame Plattform für beide Länder dienen kann, sagte er. Das Flugzeug werde zunächst den spanischen Anforderungen entsprechen, bevor es anderen NATO-Mitgliedern und befreundeten Staaten angeboten werde, fügte er hinzu.

0: Von der Stimme Türkiyes hören Sie weitere Nachrichten.
1: Der omanische Außenminister Badr al-Busaidi hat angesichts der Spannungen zwischen den USA und Iran zu mehr Dialog sowie diplomatischen Bemühungen aufgerufen. Ziel müsse es sein, regionale Konflikte zu lösen und eine weitere Eskalation zu verhindern. Bei einem Treffen in Islamabad betonte al-Busaidi die Bedeutung Pakistans als Vermittler. Sein pakistanischer Amtskollege Mohammed Ishaq Dar erklärte, beide Länder teilten weitgehend dieselbe Position und wollten die Bemühungen für Frieden und Stabilität in der Region verstärken. Im Rahmen des Besuchs vereinbarten Oman und Pakistan zudem eine engere Zusammenarbeit in mehreren Bereichen, unterzeichneten entsprechende Vereinbarungen. Die Gespräche finden vor dem Hintergrund der militärischen Auseinandersetzungen zwischen den USA, Israel und Iran statt. Nach einer im April vereinbarten Waffenruhe war die Lage erneut eskaliert, nachdem Verhandlungen zwischen Washington und Teheran in Stocken geraten waren.
0: Jemenitische Regierungstruppen bestätigten, dass mehr als 200 Mitglieder der Hutu-Miliz bei heftigen militärischen Auseinandersetzungen in der südwestlichen Provinz Taiz getötet oder verwundet wurden. Die Regierungstruppen setzen ihre Operationen zur Rückeroberung umkämpfter Stellungen und Nachschublinien fort. Die Kämpfe, die am Mittwochmorgen ausbrachen, eskalierten bis zum Nachmittag deutlich. Laut Angaben des jemenitischen Militärkommandos wurde ein Militärfahrzeug zerstört, zwei Panzer beschädigt, ein bewaffneter

0: Der Konvoi neutralisiert und eine Drohne abgeschossen. Die Eskalation ist Teil der Kampagne Morgendämmerung Jemens, eine Operation, die Anfang des Monats von der international anerkannten jemenitischen Regierung zur Befreiung der von den Houthi kontrollierten Gebiete, darunter der Hauptstadt Sanaa, gestartet wurde.
1: Der ukrainische Präsident Volodymyr Zelensky hat US-Präsident Donald Trump vorgeworfen, mit dem Dieselabkommen mit Russland die Ukraine zu benachteiligen. Er fühle sich dadurch verraten, sagte Zelensky in einem Interview mit dem britischen Journalisten Piers Morgan. Zelensky kritisierte insbesondere, dass Trump mit Russland Vereinbarungen über Energie und Treibstoff treffe. Für die Ukraine gehe es nicht darum, Handel zu betreiben, sondern um das Überleben des Landes. Trump wähle damit aus seiner Sicht nicht die Seite der Ukraine, sondern die der anderen Partei. Zelensky betonte, die Ukraine müsse stark bleiben und ihr Land nicht verkaufen. Zugleich bezeichnete er den möglichen Verlust der USA als starken Partner als schmerzhaft und kritisierte Trumps Berater. Trump hatte am 9. Oktober angekündigt, mit Russland eine Vereinbarung über die Lieferung von Hunderttausenden Tonnen Diesel getroffen zu haben, um die globalen Kraftstoffpreise zu senken. Im Gegenzug sollten Sanktionen vorübergehend ausgesetzt werden. Auch einen Waffenstillstand für Angriffe auf die Energieinfrastruktur hatte Trump zwischen Russland und der Ukraine angekündigt.
0: Saudi-Arabien, Jordanien und Kuwait haben Kolumbiens Verlegung seiner Botschaft in Israel von Tel Aviv nach Jerusalem schärf verurteilt. Sie bezeichneten die Entscheidung als Verstoß gegen das Völkerrecht und internationale Resolutionen zum Status Jerusalems. Das saudische Außenministerium erklärte, der Schritt verletze den rechtlichen und historischen Status des besetzten Jerusalem. Die internationale Gemeinschaft und insbesondere der UN-Sicherheitsrat müssten ihrer Verantwortung nachkommen und Versuche verhindern, den Status der Stadt einseitig zu verändern.
1: Meine Damen und Herren, von der Stimme Türkiyes hörten Sie die Nachrichten. Jetzt geht es weiter mit Musik. Es singt Harun Kolçak, Yanımda Kal.

Liebe Freunde der Stimme von Türkei in Nah und Fern, mit einem herzlichen Merhaba und Hallo heiße ich Sie alle willkommen zur Briefkastensendung der deutschen Redaktion. Am Mikrofon begrüßt Sie Ufuk Keçim. Liebe Freunde, ich hoffe, Ihnen allen geht es gut und Sie alle sind glücklich und auch der Empfang ist störungsfrei. Wie ist das Wetter in Ankara? Mal regnet es, mal scheint die Sonne, mal weht der Wind. Und dann ist das Wetter wieder bedeckt. Heute regnet es bei 15 Grad Celsius tagsüber und 9 Grad Celsius in der Nacht. Die Tageshöchsttemperaturen liegen in der Woche zwischen 21 und 13 Grad Celsius. Nachts liegen die Temperaturen zwischen 11 und 2 Grad Celsius. Ich hoffe, Sie haben schönes Herbstwetter mit angenehmen Temperaturen, liebe Freunde. Liebe Hörerfamilie, unseren Briefkasten öffnen wir heute in Bonn und in Dessau. Wir trinken Sekt und haben dazu Hochzeitstorte. Wie das so kommt, erfahren Sie gleich. Unser lieber Freund Thomas Becker in Bonn hat mir nämlich eine liebe Post geschickt. Im Briefumschlag sind schöne Fotos von zwei glücklichen Menschen, nämlich Corinna und Max Berger. Und dazu schreibt der liebe Thomas Becker Folgendes: Liebe Ufuk, jetzt hast du so nette Hochzeitsgrüße an Corinna und Max Berger geschickt. Da schicke ich dir gerne ein paar Fotos. Es hat alles gut geklappt. Auch der Hochzeitsexpress von Max gesteuert hat sich bewährt. Sieht aus etwas wie ein Bus, ist aber eine Lok, hat auch einen Namen Alma. Und ein sehr schönes Zuglaufsschild mit den beiden gab es auch. Wünsche Corinna und Max alles Gute, Thomas Becker. Lieber Thomas Becker, vielen Dank für diese schönen Fotos. Ein strahlendes Paar, Corinna und Max Berger, die strahlenden Hochzeitsgäste und das schöne Foto. Max fährt und Corinna macht die Ansagen. Hat mir sehr gefallen. Ein tolles Team, finde ich. Auch ich wünsche Corinna und Max Berger noch einmal ein schönes Leben miteinander und mit lieben Menschen. Und ich bedanke mich sehr für den Sekt und die Hochzeitstorte. Auch dir wünsche ich alles Gute und viel Spaß mit unseren Sendungen. Liebe Grüße nach Bonn und Dessau und bleib gesund, lieber Thomas Becker. Sevgili arkadaşlar, also liebe Freunde, jetzt geht es ganz schnell zu unserem lieben Freund Manfred Korn nach Stuttgart. Der liebe Manfred wartet schon sicherlich auf uns. Er schreibt nämlich: Sevgili Ufuk, mit Spannung erwarte ich deinen Bericht vom Besuch in der deutschen Botschaft. Du hast im Briefkasten vom 1. Oktober davon berichtet. Ich hoffe, du hast Gelegenheit, über deine Arbeit bei TRT zu reden und dass es immer noch Hörer in Deutschland gibt, die zuhören und sogar nach Ankara reisen, um einen Besuch zu machen. Wir verfolgen mit Erstaunen, dass sich euer Staatspräsident Zeit genommen hat, um den Ministerpräsidenten Wüst zu empfangen. Es waren ja die Feierlichkeiten zum 65. Jahrestag des sogenannten Abwerbeabkommens. Ein komisches, sehr kompliziertes Wort für den Beginn der Einladung von Arbeitern aus Türkiye in Deutschland. Danke für das Verlesen meiner Zuschrift im Briefkasten am 1. Oktober 26. Ich hoffe, das Thema Kadesh interessiert die Hörer so wie mich. Zu Silcha und Singen noch eine Bemerkung. Mein Vater war leidenschaftlicher Sänger in einem Männerchor des örtlichen Gesangvereins. Silcha und seine Lieder waren allgegenwärtig in meiner Jugend und selbstverständlich kenne ich das. Muss i denn zum Städtler hinaus? Schade, dass ich nicht wusste, dass du gerne singst, sonst hätten wir das in Ankara mal zusammen probieren können. Ich habe oft ein Liederbuch mit diesen Liedern dabei, wenn ich auf Reisen bin. In Asien ist das sehr wichtig und war bereits in Japan, Vietnam und Taiwan in Verwendung. Singen ist toll und jeder sollte es tun. Im Anhang ein Bild meines Vaters in der Mitte mit Brille im Chor. Ich liebe dieses Bild von ihm. Mit einem frohen Lied aus Stuttgart, Möhringen, dein Manfred. Und jetzt sein zweiter Brief. Sevgili Ufuk, merhaba. Ich habe heute, 8. Oktober, im Briefkasten deinen Bericht vom Empfang in der deutschen Botschaft zum Nationalfeiertag gehört. Das war ja wohl ein großes Ereignis und leider hast du keine rote Grütze bekommen. Eine Frage: Hattest du Gelegenheit, das Thema Kurzwelle, Auslandsrundfunk, Hörerbeteiligung anzusprechen? Du weißt ja, dass wir immer überlegen, wie wir der Kurzwelle und unserem Hobby helfen können. In der Stuttgarter Zeitung war vor kurzem ein Artikel zur Zukunft der Zeitung und des Journalismus. Hier wurde berichtet, dass der Besuch in Schulen recht erfolgreich ist.
Dadurch wird vermittelt, wie Journalisten arbeiten und warum das wichtig ist. Das gilt jedoch genauso für den Rundfunk bzw. Radio und genau hier muss man vielleicht ansetzen. Ich habe dir den Artikel angehängt und einen Teil gelb unterlegt, in dem die Wirkung in Schulen angesprochen wird. Was hältst du davon? Noch was zum Schluss. Eine Dinosaurierin wird auf Deutsch wohl aus Dinosaura bezeichnet. Damit ist endlich das Rätsel des Namens gelöst. Liebe Grüße aus Möhringen, dein Manfred. Lieber Manfred Korn, sevgili Manfred. Zur Feier der deutschen Wiedervereinigung waren sehr viele Gäste gekommen. Man wusste nicht, wer da war und wer nicht. Die Botschafterin und die Ehrengäste waren kurz nach der Eröffnung der Feier wieder unterwegs, sodass ich nicht die Gelegenheit finden konnte, mich mit ihnen zu unterhalten. Sehr schade, das hat mich sehr traurig gemacht, aber ändern konnte ich daran nichts. In ihren Reden haben jedoch alle Ehrengäste auf die Bedeutung der deutsch-türkischen Freundschaft und des Anwerbeabkommens hingewiesen. Deutsche haben damals Gastarbeiter erwartet, aber es kamen Menschen. So ungefähr hatte sich Max Frisch darüber geäußert. Wie wahr? Das ist aber in allen Lebensbereichen der Fall. Man denkt an Kinder, an Frauen, Männer, an Ältere und Jüngere, an Arme oder Reiche. Aber sie alle sind Menschen. Wir alle sind Menschen. Lieber Manfred, du hattest ja eine Frage zu Hatun. Ich habe noch eine Information. Im türkischen Fernsehen läuft eine TV-Serie. Die Hauptrolle heißt Hatun. Schöner Zufall, oder? Meine lieben Freunde, der liebe Manfred hat mir das Interview von Frau Katrin Zinser von der Stuttgarter Zeitung mit Bernhard Pörksen, Professor für Medienwissenschaft an der Universität Tübingen, zu den Folgen der Digitalisierung geschickt. Und natürlich habe ich dieses Interview gelesen. Bernhard Pörksen, Professor für Medienwissenschaft an der Universität Tübingen, plädiert für eine redaktionelle Gesellschaft, heißt es da. Bernhard Pörksen wurde bekannt durch seine Analysen zu den gesellschaftlichen Folgen der Digitalisierung, die große Gereiztheit, Wege aus der kollektiven Erregung, sowie seine Bücher mit dem Physiker Heinz von Förster, Wahrheit ist die Erfindung eines Lügners, und dem Kommunikationspsychologen Friedemann Schulz von Thun, Kommunikation als Lebenskunst. Pörksen hat in den vergangenen Jahren intensiv im Silicon Valley geforscht. Er war Fellow des Thomas Mann House in Los Angeles. Sein aktuelles Buch trägt den Titel Zuhören, die Kunst, sich der Welt zu öffnen und ist im Hansa Verlag erschienen. Liebe Freunde, nun will ich einige Stellen aus dem Interview vorlesen und hoffe, dass die Meinung von Herrn Pörksen Ihr Interesse wecken wird. Katrin Zinser fragt, Sie bezeichnen Medienbildung als aktiven Demokratieschutz. Wie definieren Sie Medienmündigkeit? Pörksen antwortet, medienmündig sein heißt dreierlei. Zum einen begreifen, wie mächtig Medien sind. Zum anderen, es bedeutet, dass man Medien selbst, ganz praktisch gesprochen, auf reflektierte, kluge Weise zu nutzen versteht. Einerseits selbstfürsorglich, andererseits im Sinne von Debatten und Diskursen, die eine Gesellschaft voranbringen. Und schließlich, wer medienmündig ist, hat verstanden, dass Öffentlichkeit der geistige Lebensraum einer liberalen Demokratie schützenswert ist. Was ist das Kernproblem? Das Kernproblem, wir sind längst medienmächtig, aber eben noch nicht medienmündig, stecken fest in der digitalen Pubertät, hilflos, überfordert, konfrontiert mit Desinformation, Propaganda aller Art und einer Großmacht von Big-Tech-Unternehmen, die auch den Journalismus strangulieren, indem sie die Werbemärkte für sich beanspruchen. Um Medienmündigkeit zu erreichen, haben Sie eine Bildungsvision unter dem Titel »Die redaktionelle Gesellschaft« entworfen. Was verstehen Sie darunter? Pörksen, ich sage, wir müssen von der digitalen Gesellschaft der Gegenwart zur redaktionellen Gesellschaft der Zukunft werden, in der die Prinzipien und Maximen des guten Journalismus zu einem Element der Allgemeinbildung geworden sind. Wie lauten diese Prinzipien? Sie lauten etwa, prüfe erst, publiziere später, höre auch die andere Seite, mache ein Ereignis nicht größer als es ist, orientiere dich an Relevanz und Proportionalität und ganz wichtig, analysiere deine Quellen, habe überhaupt unterschiedliche Quellen,
Mein Punkt ist, in einer Zeit, in der jeder zum Sender geworden ist, sollte auch jeder wie ein Journalist, eine Journalistin denken lernen. Zinser? Journalismus ist mehr als ein Beruf, es ist eine Kulturtechnik, sagen Sie. Glauben Sie, vor dem Hintergrund einer zunehmenden Medienmündigkeit und Resignation gegenüber der Nachrichtenflut sind überhaupt genügend Menschen bereit, sich diese anzueignen? Perkson? Ich denke schon, ja, aber es braucht abseits der entsetzlich faden Floskel und Plastiksprache der akademischen Medienpädagogik, jenseits des technologiefaszinierten Geredes, klare, normativ entschiedene Konzepte zum Schutz der offenen Gesellschaft. All das beginnt in der Schule. Es setzt sich fort in der Erwachsenenbildung an den Hochschulen. Reporterinnen und Reporter im Klassenzimmer, Projekte wie Zeitung in der Schule der Stuttgarter Zeitung und Nachrichten in der Schule der Stuttgarter Nachrichten zählt der Tübinger Medienwissenschaftler Bernhard Perkson zur Graswurzelrevolution der Medienbildung. Meine lieben Freunde, das Interview können Sie auch lesen, wenn Sie Lust und Zeit haben, unter https://www.stuttgarter-zeitung.de/lokales-stuttgart-medienforscher zieht im Interview düstere Bilanz. Wir stecken fest in der digitalen Pubertät. Lieber Manfred, das Foto von deinem lieben Vater hat mir sehr gefallen. Er sieht sehr konzentriert aus und liebte sicherlich das Singen. Aber auch seine Chorfreunde sehen genauso aus wie dein Vater. Ich bin mir sicher, dass sie gemeinsam gesungen haben, aber auch Freunde waren. Wenn man etwas Schönes teilt, gemeinsam unternimmt, wie das Singen, so ist man positiv eingestellt gegenüber anderen. Lieber Manfred, wir teilen auch etwas Schönes, die Kurzwelle. Ich auf einer Seite, die Hörerfamilie auf der anderen Seite, aber die Kurzwelle macht uns allen Spaß und wir fühlen uns glücklich. Möge dieses gemeinsame Glück anhalten. In diesem Sinne wünscht dir Dinosaurier Ufuk alles Gute und viel Spaß mit unseren Sendungen. Liebe Grüße nach Stuttgart und bleib gesund. Sevgili Manfred Korn. Meine lieben Freunde, unsere nächste Station ist heute Bad Harzburg. Hier wartet unser lieber Freund Walter Grube auf uns. Unser lieber Freund hat uns seinen August- und September-Empfangsbericht geschickt. Seine Kurzdaten zum Empfang sind 31. August Abendsendung 17.30 Uhr bis 18.25 Uhr UTC Simpo 44333. Technische Bemerkung, Signal um S9 Plus. Empfänger IASU FRG 8800 mit IASU FRT 7700 und Teleskopantenne. 20. September, Abendsendung Simpo 44434. Die Hörerpostsendung ist immer wieder mit Interesse zu hören. Weiter so, liebe Frau Dr. Fugetschem. Liebe Hörergrüße von Walter Grube. Unser lieber Freund Walter Grube schreibt uns weiter. Besonders interessant war der Beitrag zur türkischen Küche mit den beliebtesten Getränken wie Ayran, Chai, Kaffee. Doch das zweite und fünfte Getränk habe ich nicht verstanden. Beste Hörergrüße, Walter. Lieber Walter Grube, ich habe mich sehr über Post von dir gefreut, denn du hast uns seit ein paar Wochen nicht geschrieben. Vielen Dank für die Empfangsbeobachtung zu unserer Abendsendung im August und September. Nun zu deiner Frage. Also die beliebtesten Getränke der Türken sind Ayran, Boza, ich buchstabiere Bertha, Otto, Zacharias, Anton, Chai, also Tee, Kahve, also Kaffee und Sherbet, ich buchstabiere Samuel mit Pünktchen, Emil, Richard, Bertha, Emil, Theodor. Dann will ich kurz Informationen zu Boza und Sherbet geben. Boza wird aus Hirse, Grieß, Wasser, Zucker und Hefe zubereitet und wird hauptsächlich im Winter getrunken. Sherbet aus Fruchtsaft oder Fruchtpüree und Zucker zubereitet und kann in jeder Jahreszeit, aber hauptsächlich im Sommer, genossen werden. Hier noch ein Rezept zu Sherbet. Man nehme 200 Gramm Zucker und 125 Milliliter Zitronensaft, geriebene Schale einer Zitrone oder Orange, Minze und Eiswürfel und kaltes Wasser. Sherbet ist eigentlich Limonade, liebe Freunde.
In meiner Geburtsstadt Gaziantep ist allerdings Sherbet etwas anderes, nämlich ein Getränk zubereitet aus Süßholzwurzeln und Wasser und etwas Zucker, was ich sehr gerne trinke. Auch dieses Getränk wird gerne im Sommer getrunken. Lieber Walter Grube, vielleicht findet ihr bei eurem nächsten Türkei-Urlaub die Gelegenheit, Bursa oder Sherbet zu probieren. Ich wünsche dir alles Gute und viel Spaß mit unseren Sendungen. Liebe Grüße nach Bad Harzburg und bleib gesund, lieber Walter Grube. Liebe Hörerfamilie der deutschen Redaktion, wir besuchen jetzt unseren lieben Freund Nuri Streichert in Hildesheim. Ich bin gespannt, was der liebe Nuri uns alles geschrieben hat. Hallo liebe Ufuk, eigentlich wollte ich vergangene Woche schreiben, war auch schon dabei. Dann erreichte mich ein Anruf, der mich sprachlos machte, den nicht nur ich begreifen musste, der bei mir Schock und Freude gleichzeitig auslöste. Am Telefon war der Betreuer meines Bruders, auch er war fassungslos. Er hatte zuvor einen Anruf aus der Klinik in Lietzen bekommen und wollte mir die Nachricht überbringen. Ich sollte mich aber vorher setzen. Er sagte mir, dass mein Bruder Marco am Dienstag nach Hause kommt. Wir konnten es beide nicht fassen. Anfang August, 3 Wochen Koma, Notoperation, dann vor 5 Wochen nach Lietzen. Vor 2 Wochen Notoperation und jetzt ist er auf einmal so genesen, dass er nicht mal mehr eine Anschlussreha bekommt. Wir konnten es beide nicht fassen. Von sehr schlecht, fast tot zu 80% genesen in nur wenigen Wochen. Selbst der Arzt sagt, sowas kommt in 20 Jahren nur einmal vor. Herr Krug und ich waren dann am Mittwoch bei meinem Bruder und wir glaubten nicht, was wir sahen. Wüssten wir nicht, was geschehen war, hätten wir gesagt, es war nie was gewesen. Das ist echt unglaublich. Er bekommt einen Rollator, mit dem er längere Wege gehen kann. Ich habe angeregt, so einen Alarmknopf zu beantragen, den man als Halskette tragen kann. Wenn man merkt, es stimmt was nicht, kann man den Alarm betätigen und man weiß im Rettungsteam, wo man Hilfe schnell hinschicken kann. Für den Radiowettbewerb habe ich meine Ausarbeitung beendet, habe mir 7 Tage Zeit genommen, um das Spielkonzept auszuarbeiten, habe die Finanzierungsstrategien ausgedacht. Derzeit hatte ich 13 Ideen, die den Sender gleichzeitig Geld einbringen können. Unter diesen 13 habe ich Geldeinnahmequellen erfunden, die es in den Medien so noch nie gab. Eine Spielidee habe ich auch noch. Weiß aber zum einen nicht, ob das machbar ist und zum anderen, ob die Idee nicht zu schwer ist. Darum habe ich mal eine Frage an die Hörerfamilie. Vielleicht ist da der eine oder andere darunter, der sich mit Morse-Signalen auskennt. Die Frage ist folgende. Kann man Wörter in unterschiedlichen Sprachen funken? Beispiel Globetrotter auf Polnisch, Türkisch, Japanisch, Italienisch, Arabisch, Hausa, Afrikaans, Hindi und so weiter. Würde man die Sprachen am Signalrhythmus erkennen können, wenn die von Morsern in ihren Landessprachen gemorst werden. Am 3. Oktober waren Leo und ich ja mit einer Sonderausgabe der Handy Norman Show in deutscher Sprache zu hören. Thema war natürlich der Tag der deutschen Einheit. Also Songs wurden von Leo ausgesucht und ich habe das Lob der Hörerinnen und Hörer an ihn weitergegeben. Er hat sich sehr gefreut, dass er so gut ankam. Ich schließe mich dem an und plane auch schon eine weitere Sondersendung mit ihm, wenn er Zeit hat, wahrscheinlich noch in diesem Jahr. Da es seine erste Sendung auf Kurzwelle war, gab es nicht nur die Karte zur Henry Norman Show von mir, sondern auch eine zweite von ihm. Ich schicke dir mal seine Karte mit. Dazu gibt es von mir auch noch eine neue Karte, die ich entworfen habe. Gruß Nuri. Lieber Nuri Streichert, das ist ja eine wirklich sensationell schöne Nachricht. Ich war ja immer optimistisch, aber dachte, dass es eine lange Zeit in Anspruch nehmen könnte, dass dein lieber Bruder wieder so leben kann wie früher. Aber sieh, es ging sehr schnell aufwärts mit der Gesundheit deines Bruders. Ich bin sehr glücklich und freue mich sehr mit dir. Man darf die Hoffnung niemals verlieren und wenn solche schönen Ereignisse passieren, so fühlt man sich hoffnungsvoller und ist noch mehr optimistisch. Du hast dir ja wirklich große Sorgen gemacht um den Gesundheitszustand deines Bruders. Jetzt kannst du aufatmen und wir auch. Lieber Nuri, die Karte von Leo zur Wiedervereinigung Deutschlands hat mir sehr gefallen. Lieber Leo, mach weiter so.
Lieber Nuri, zu deiner Frage Morsern und ob man Wörter in unterschiedlichen Sprachen senden kann. Ich bin genauso gespannt wie du, ob sich einer der Freunde in der Hörerfamilie sich damit auskennt und deine Frage beantwortet. Dann wissen wir wieder etwas mehr. In diesem Sinne wünsche ich dir alles Gute und viel Spaß mit der Stimme Türkiyes. Liebe Grüße an Leo und Marco und nach Hildesheim und bleibt gesund, ihr Lieben. Liebe Freunde, jetzt geht es ganz schnell nach Dielingen weiter. Hier wollen wir uns mit unserem lieben Freund Volker Wilschrey unterhalten. Der liebe Volker hat uns seine September- und Oktober-Empfangsberichte und einen Brief und eine Überraschung geschickt. Zunächst seine Kurzdaten zum Empfang: Empfangsberichte 1671 bis 75. Empfänger Sony ICF-SW 7600G mit Sony Aktivantenne ANLP1. 10. September 17:30 UTC SIMPO 44343, 17. September 17:30 UTC SIMPO 44343, 24. September um 17:30 UTC nachträglich über WWDXC gehört, da zur Empfangszeit nicht zu Hause. 1. Oktober 17:30 UTC nachträglich über WWDXC gehört, da zur Empfangszeit nicht zu Hause. 8. Oktober um 17:30 UTC SIMPO 54444. Soweit meine Empfangsberichte. Über eine QSL-Karte würde ich mich freuen. Ja, und jetzt kommt sein Brief an uns. Merhaba, liebe Ufuk. Merhaba, lieber Volker. Fünf Empfangsberichte sind mittlerweile wieder zusammengekommen, was mich daran erinnert, dass ich wieder mal nach Ankara schreiben muss. Ich hoffe, es geht dir und deinen Kolleginnen und Kollegen gut. Freut mich sehr, dass ihr eine Einladung zum deutschen Nationalfeiertag am 3. Oktober in die diplomatische Vertretung Deutschlands hattest. Sicher konntest du dort einige interessante Gespräche führen. Wir waren im September wieder unterwegs, die einzige mehrtägige Fahrt in diesem Jahr. Dieses Mal führte sie uns mit dem Bus in die niederländische Provinz Zeeland, wo wir in Burg Harmstede auf der Insel Schouwen-Duiveland in einem netten Hotel übernachteten. Von dort aus besuchten wir dann die Provinzhauptstadt Middelburg, Domburg, Renesse, Zierkensee, das Grevelinger Meer und auf der Rückfahrt Maastricht, Hauptstadt der niederländischen Provinz Limburg. Das war dann auch die letzte Fahrt für dieses Jahr und traditionsgemäß habe ich auch darüber einen

Reisebericht mit vielen Fotos verfasst, den ich dir sende. Maries war vom 6. bis 8. Oktober im Krankenhaus mit Verdacht auf Herzprobleme, wurde eingehend untersucht, auch Herzkatheter. Aber das Problem scheint ein orthopädisches zu sein. Gott sei Dank, keine Lebensgefahr, wir hatten schon Angst. Soweit die Neuigkeiten von uns. Danke auch für weitere interessante Programme. Ich bin jetzt schon so lange Hörer von THT und Mitglied der Hörerfamilie, kann aber durch eure interessanten und vielfältig gefächerten Programme immer noch etwas dazu lernen. Damit verbleibe ich mit lieben Grüßen, auch von Maries und Nadine, dein Volker. Lieber Volker Wilschrey, vielen Dank für deine 5 Empfangsberichte, die wir mit unseren September- und Oktober-QSL-Karten bestätigen. Ich hoffe, die Motive gefallen dir. Lieber Volker, noch eine schöne Nachricht, diesmal von dir und Maries. Gott sei Dank besteht keine Lebensgefahr bei der lieben Maries. Muss die liebe Maries nun Medikamente einnehmen oder wird eine weitere Behandlung vorgesehen? Auch mein Bruder hatte vor kurzem Herzbeschwerden und wurde genauso wie die liebe Maries untersucht. Er muss aber Medikamente einnehmen und seine Ernährung ändern, obwohl er und seine Frau sehr darauf achten und beide auch Sport betreiben. Der Körper tut manchmal eben, was er will. Meine lieben Freunde, der liebe Volker hat uns wieder einen schönen Reisebericht geschickt, diesmal Zeeland. Er schreibt: Die Idee, in diesem Jahr eine mehrtägige Busreise nach Zeeland zu unternehmen, kam uns, als wir Anfang des Jahres einen Beitrag aus der TV-Serie Wunderschön anschauten, in der man die Facetten dieser Teile der Niederlande zeigte. Reiseziel: Zeeland ist eine Provinz in den südwestlichen Niederlanden. Die Provinz besteht aus einer Reihe von Inseln, Halbinseln und einem Stück Festland an der Grenze zu Belgien. Am 1. Januar 2026 hatte die Provinz 394.514 Einwohner und ist 2.933 Quadratkilometer groß. Die Hauptstadt ist Middelburg. Vlissingen ist ein wichtiger Seehafen, ebenso Terneuzen. Andere Städte sind Hulst, Goes und Zierigsee. Die Inseln und Halbinseln von Zeeland sind Zuid-Beveland, Halbinsel zusammen mit Walcheren, Nord-Beveland, Tholen, Schouwen-Duiveland und Sint-Philipsland. Der restliche Teil, der weder Insel noch Halbinsel ist und dessen einziger Landzugang bis 2003 über Belgien bestand, heißt Zeeuws-Vlaanderen. Über die Halbinsel Kamperland kamen wir zur Oosterschelde und dem Oosterschelde Sturmflutwehr, das uns zu unserem Reiseziel, dem Ort Burg Harmstede, führte. Das Oosterschelde Sturmflutwehr ist aufgrund seiner Konstruktion einzigartig. Statt eines festen Damms besitzt das Sperrwerk durchlässige Tore, die bei Sturmfluten geschlossen werden können. In der übrigen Zeit bleiben die Tore geöffnet. So schützt das Sturmflutwehr Zeeland vor Überschwemmungen und bewahrt gleichzeitig die natürliche Dynamik der Gezeiten in der Oosterschelte. Das über 9 Kilometer lange Sturmflutwehr, das aus 65 massiven Betonpfeilern mit riesigen Schiebetoren besteht, wird oft als 8. Weltwunder bezeichnet. Durch die einzigartige Konstruktion ist ein besonderes Naturschutzgebiet entstanden, dessen Wasser trotz der Trennung von der Nordsee salzig geblieben ist. Die teils mobile Konstruktion der Sperranlage trägt entscheidend dazu bei, dass das Ökosystem der Oosterschelte in seiner natürlichen Form erhalten bleibt. Das Gebiet ist berühmt für seine vielfältige Tierwelt, zu der auch Seehunde und Schweinswale gehören. Die Kombination aus Hochwasserschutz und Naturschutz hat den Bau des Sturmflutwehrs maßgeblich angetrieben. Die liebe Maries und der liebe Volker übernachteten, liebe Freunde, im Grand Hotel Terduin. Weitere Ziele von Volker und Maries waren die Insel Schouwen-Duiveland, Burg Harmstede, die Dörfer Burg und Harmstede, Halbinsel Walcheren mit Aufenthalten in Middelburg, Hauptstadt der niederländischen Provinz Zeeland mit ca. 50.000 Einwohnern, die Chorkirche und Neue Kirche, Abtei, Lange Jan, Stadthuis, Marktplatz. Dann war Domburg, einer der schönsten Badeorte Seelands, an der Reihe. Hier waren der Marktplatz, das alte Rathaus, die Windmühle, Weltfrieden, Johanneskirche mit Turm, der Strand, Wasserturm, Renesse, Jakobuskirche, Grevelinger Meer, Hafen von Port

Selande, Zierigsee, Münsterturm, Zugbrücke, Neue Kirche. Das Ziel? Dann kam Maastricht, Hauptstadt von Limburg, mit 126.000 Einwohnern. Hier besichtigten die liebe Maries und der liebe Volker Liebesfrauenbasilika, Dinghuis, Marktplatz, Rathaus, Friedhof, Johanneskirche, Buchhandlung in der Dominikanerkirche. Trotz des regnerischen Wetters konnten die liebe Maries und der liebe Volker viele Sehenswürdigkeiten bewundern. Eine gelungene Reise, finde ich. Der liebe Volker konnte keine schönen Karten in Middelburg finden, aber dafür sehr schöne in Dornburg. Ach ja, und zu Maastricht. Mein Bruder und seine Frau und die Zwillinge Ekin und Neil haben im vergangenen Sommer Deutschland und auch Maastricht, Amsterdam und Rotterdam besucht. Aber die Mädchen waren und sind weiterhin von Deutschland begeistert. Das freut mich sehr natürlich. Lieber Volker, vielen Dank für diesen schönen Reisebericht. Du hast alles bis aufs kleinste Detail beschrieben. Ich könnte ohne weiteres sagen, dass ich mit auf dieser Reise war mit euch, Lieben. Und ich habe mich sehr gefreut, die liebe Maries und dich auf den Fotos zu sehen. Ich umarme euch, Lieben, ganz fest. Ich wünsche dir und der lieben Maries alles Gute und viel Spaß mit unseren Sendungen. Liebe Grüße auch an Nadine und nach Dillingen und bleibt gesund, liebe Maries und lieber Volker Wilschrey. So, meine lieben Freunde, jetzt kommen Ihre Briefe in Kurzform. Franz Schanzer, Niederschrems, Österreich, Empfangsbericht, Radio TRT Ankara, 8. Oktober, 11.30 Uhr UTC, Simpo 54544, Unidan CR 2021 mit Aktivantenne Yaesu, leichtes Fading, Rauschen. Wertes Team von Radio TRT Ankara, ich übersende im Anhang wieder einen Empfangsbericht. Der Empfang war gut und das Programm war wieder sehr ausführlich. Der Bericht zur deutschen Einheit war sehr interessant. Mit freundlichen Grüßen, Franz Schanzer, Niederschrems, Österreich. Peter Richard Basum, Merhaba, Saat, also Uhr. Schon 46 Jahre wird in Deutschland und Europa Sommerzeit gemacht, eine Zeit, die es gar nicht gibt in der Natur. 46 mal 2, 92 mal Uhrenstellen. Der größte Quatsch, den es gibt. In Türkei hat man schon vor Jahren die Sommerzeit das ganze Jahr gelassen. Dort stellt man die Uhr nicht um. 73 Selamlar. Warum richtet sich der RT mit der Geburtstagsliste nach einem Hörer? Diese Liste stimmt sowieso nicht. Nach dieser Liste hatte ich schon 2 Jahre keinen Geburtstag. Wie wird es in diesem Jahr? 73 Selamlar. Übrigens, CO2 ist lebenswichtig. Ohne CO2 gäbe es kein Leben auf der Erde. Lieber Peter Richard, als wir noch Hörerfreunden nach einer bestimmten Zahl von Empfangsberichten eine TRT-Hörerclub-Mitgliedschaftskarte schickten, schrieben uns unsere Freunde manchmal auch ihr Geburtstagsdatum. Dann kam mir die Idee, unseren Freunden jeden Monat zum Geburtstag zu gratulieren und ihnen ein Lied zu schenken. Mit der Zeit wurde dies eine Tradition. Und irgendwann schloss sich unser lieber Freund Bernd Seiser den guten Wünschen an unsere Freunde.

Wie wär's damit? Dieser Vorschlag gilt übrigens allen Freunden in der Hörerfamilie natürlich. Bernd Seiser Ottenau, Merhaba liebe Ufuk, auch heute sende ich euch wieder meinen Empfangsbericht zu Empfänger Grundig-Satellit 700 mit Teleskop-Antenne. Am 8. Oktober hörte ich die deutschsprachige Sendung von 11.30 Uhr bis 12.30 Uhr UTC mit Simpo 34343. Liebe Ufuk, herzlichen Dank für die Kontaktvermittlung zu Klaus-Dieter Scholz, der sich gestern bei mir gemeldet hat. Habe ich gerne gemacht. Bitte bestätige meinen heutigen Bericht mit eurer Oktober-QSL-Karte. Herzliche Grüße. Ja, meine lieben Freunde, ich wünsche allen Freunden alles, alles Gute und Gesundheit bis zur nächsten Briefkastensendung, nächsten Donnerstag um die gleiche Zeit und auf der gleichen Frequenz, mit Ihnen allen zusammen hoffentlich. Vergessen Sie bitte nicht, die Briefkastensendung wird am Sonntag wiederholt. Die Sendung wurde von Ufuk Geçe moderiert. Ich sage Tschüss und auf Wiederhören und Hoşça kalın, sevgili dinleyiciler, liebe Hörerinnen und Hörer.

0: Der abchasische Käse, benannt nach dem abchasischen Volk kaukasischer Herkunft, das vor Jahrhunderten in die Stadt Sakarya an der türkischen Schwarzmeerküste eingewandert ist, wurde auf Antrag der Industrie- und Handelskammer Sakarya im Jahr 2021 in die Liste der geografisch registrierten Produkte Türkis aufgenommen. Der als abchasischer Käse bekannte Käse hat eine faserige Struktur, eine bernsteingelbe Farbe und ist normalerweise geflochten. Dank seiner faserigen Struktur kann sich der Käse in heißem Wasser dehnen. Das wichtigste Merkmal, das den abchasischen Käse von anderen Käsesorten unterscheidet, ist, dass der gekochten Milch, nachdem sie eine Temperatur von 40 Grad Celsius erreicht hat, eine kleine Menge Joghurt hinzugegeben wird und dann, nachdem sie eine Weile abgekühlt ist, natürliches Laib hinzugefügt wird. Die fermentierte Milch wird anderthalb Stunden lang stehen gelassen, um den Fermentationsprozess abzuschließen. Dann wird die Mischung mit einem Messer geschnitten. Die geschnittenen Stücke werden mit einem Handmixer langsam zerkleinert. Die Mischung, die ihr Wasser für eine Weile abgibt, wird mit erhitzter Molke 30 Minuten lang gekocht. Anschließend wird eine Form geeigneter Größe ausgewählt und die Oberseite der Form mit einem sauberen Tuch umwickelt. Heiße Käsestücke werden in die Form gelegt, durch Druck wird das Wasser wieder freigesetzt und anschließend wird die aus dem Behälter entnommene Käsemasse mit einem Messer in handtellergroße Stücke geschnitten. Geriebener Käse wird noch eine Stunde gekocht. Die gekochten Käsestücke beginnen weicher zu werden, werden dehnbar und formbar. Nach dem Kochen können dem Käse getrocknete Kräuter, insbesondere Schwarzkümmel und Thymian, zugegeben werden. Nachdem die abgekühlten Käsestücke gründlich mit grobem Salz gesalzen wurden, werden sie in Wachspapier eingewickelt und in ein Glas gegeben und verschlossen. Nachdem er 2 Monate lang bei niedrigen Temperaturen gelagert wurde, beginnt der abchasische Käse eine bernsteinfarbene Farbe anzunehmen, reift gut und ist bereit, seinen Platz auf dem Frühstückstisch einzunehmen.
1: Regional registrierte Produkte.

Somit geht die deutschsprachige Sendung von TRT zu Ende. Die Sendung wurde von Ufuk Geçim moderiert. Mit dem Wunsch, Sie wieder antreffen zu können, sagen wir auf Wiederhören.

0: Meine Damen und Herren, hier ist der Kurzwellensender Die Stimme Türkiye's. Im Studio in Ankara begrüßen Sie
1: Hakan Ören
0: und Ufuk Geçim. Sie empfangen unsere Morgensendung über den Satelliten Türksat 4a, unsere Mittagssendung im 19-Meter-Band auf 15.350 Kilohertz und unsere Abendsendung im 31-Meter-Band auf 9.840 Kilohertz. In unserer einstündigen Sendung öffnen wir nach den Nachrichten zunächst unseren Briefkasten. Dann geht es weiter mit regional registrierte Produkte.

0: Nachrichten.
1: Kommunikationsdirektor Burhanettin Duran hat Desinformation als eine der wichtigsten Herausforderungen bezeichnet. Türkei und die Kommunikationsbehörde des Staatspräsidiums setzten alle verfügbaren Mittel ein, um die Wahrheit bei Themen zu schützen, die das Land betreffen. Bei einer Konferenz zur Eröffnung des akademischen Jahres an der Sozialwissenschaftlichen Universität Ankara sprach Duran über strategische Kommunikation, öffentliche Diplomatie und die Zukunftsvision von Türkei. Die Welt befinde sich in einem tiefgreifenden Wandel, der internationale Wirtschaftsbeziehungen, Sicherheitskonzepte, Technologie und gesellschaftliches Leben gleichermaßen erfasse. Da sich technologische Entwicklungen häufig schneller vollzögen als die Forschung, gesetzliche Regelungen und Bildungsangebote, kommen Universitäten und Wissenschaftlern eine besondere Verantwortung zu. Duran warnte zudem vor den Risiken digitaler Kommunikationsplattformen. Diese sammelten nicht nur Informationen über Menschen, sondern könnten auch deren Persönlichkeit und Verhalten analysieren und beeinflussen. Deshalb müsse neben der staatlichen Sicherheit auch die Sicherheit der persönlichen Identität im digitalen Raum stärker berücksichtigt werden. Nutzer sollten zudem kritischer hinterfragen, welche Interessen hinter vermeintlich kostenlosen digitalen Angeboten stehen. Mit Blick auf die internationale Lage erklärte Kommunikationsdirektor Duran, Konflikte wie der Krieg zwischen Russland und der Ukraine sowie der Krieg zwischen den USA und Israel auf einem und Iran auf der anderen Seite veränderten die globale Ordnung. Die zunehmende Multipolarität, wirtschaftliche Unsicherheiten und Cyberbedrohungen verschärften die weltweiten Mehrfachkrisen. Zugleich zielten Desinformationskampagnen darauf ab, die Wahrnehmung der Wahrheit zu beeinflussen. Auch die Kriegsführung verändere sich grundlegend. Neue Bedrohungen und Risiken, insbesondere durch bewaffnete, unbemannte Drohnen, machten deutlich, dass die Staaten auf veränderte Sicherheitsbedingungen einstellen müssten. Duran betonte die Notwendigkeit, dass Türkei sich auf unterschiedliche Szenarien der globalen Entwicklung vorbereitet. Die zunehmende Unsicherheit, der internationale Rüstungswettlauf und die wachsende Bedeutung der Machtpolitik zeigten den tiefgreifenden Wandel der Weltordnung. Neben militärischer Stärke würden zunehmend auch technologische Fähigkeiten, sichere Lieferketten, eine unabhängige Energieversorgung, geschützte Dateninfrastrukturen

0: und wirtschaftliche Widerstandsfähigkeit über die Macht eines Staates entscheiden. Nur dann zufolge gewinnen aufstrebende Mächte wie Türkei international an Einfluss und streben danach, ihre nationalen Interessen eigenständiger zu vertreten. Die entstehende multipolare Welt sei jedoch von Unsicherheit geprägt, da sich noch keine dauerhaften Bündnisse und klaren Strukturen herausgebildet hätten. Türkei setze sich für eine gerechtere, gleichberechtigtere, friedlichere und ausgewogenere internationale Ordnung ein, erklärte Informationsdirektor Duran.
1: Türkei und Spanien werden gemeinsam eine Version des Hürjet-Jet-Trainers entwickeln, an der auch spanische Zulieferer beteiligt sind, erklärte der türkische Verteidigungsminister Haluk Görgen. Görgen bezeichnete die Entscheidung Spaniens für den Hürjet als Paradebeispiel für die Zusammenarbeit beider Länder. Die ersten Versionen des Hürjet werden von türkisch Aerospace Industries gefertigt und geliefert. Durch die Beteiligung spanischer Zulieferer und zusätzliche Zertifizierungen vor Ort werden wir jedoch eine Version entwickeln, die als gemeinsame Plattform für beide Länder dienen kann, sagte er. Das Flugzeug werde zunächst den spanischen Anforderungen entsprechen, bevor es anderen NATO-Mitgliedern und befreundeten Staaten angeboten werde, fügte er hinzu.

0: Von der Stimme Türkiyes hören Sie weitere Nachrichten.
1: Der omanische Außenminister Badr al-Busaidi hat angesichts der Spannungen zwischen den USA und Iran zu mehr Dialog sowie diplomatischen Bemühungen aufgerufen. Ziel müsse es sein, regionale Konflikte zu lösen und eine weitere Eskalation zu verhindern. Bei einem Treffen in Islamabad betonte al-Busaidi die Bedeutung Pakistans als Vermittler. Sein pakistanischer Amtskollege Mohammed Ishaq Dar erklärte, beide Länder teilten weitgehend dieselbe Position und wollten die Bemühungen für Frieden und Stabilität in der Region verstärken.

0: im Rahmen des Besuchs vereinbarten Oman und Pakistan zudem eine engere Zusammenarbeit in mehreren Bereichen unterzeichneten entsprechende Vereinbarungen. Die Gespräche finden vor dem Hintergrund der militärischen Auseinandersetzungen zwischen den USA, Israel und Iran statt. Nach einer im April vereinbarten Waffenruhe war die Lage erneut eskaliert, nachdem Verhandlungen zwischen Washington und Teheran ins Stocken geraten waren.
1: Jemenitische Regierungstruppen bestätigten, dass mehr als 200 Mitglieder der Hutu-Miliz bei heftigen militärischen Auseinandersetzungen in der südwestlichen Provinz Taiz getötet oder verwundet wurden. Die Regierungstruppen setzen ihre Operationen zur Rückeroberung umkämpfter Stellungen und Nachschublinien fort. Die Kämpfe, die am Mittwochmorgen ausbrachen, eskalierten bis zum Nachmittag deutlich. Laut Angaben des jemenitischen Militärkommandos wurde ein Militärfahrzeug zerstört, zwei Panzer beschädigt, ein bewaffneter Konvoi neutralisiert und eine Drohne abgeschossen. Die Eskalation ist Teil der Kampagne Morgendämmerung Jemens, eine Operation, die Anfang des Monats von der international anerkannten jemenitischen Regierung zur Befreiung der von den Houthi kontrollierten Gebiete, darunter der Hauptstadt Sanaa, gestartet wurde.
0: Der ukrainische Präsident Wladimir Selenskyj hat US-Präsident Donald Trump vorgeworfen, mit dem Dieselabkommen mit Russland die Ukraine zu benachteiligen. Er fühle sich dadurch verraten, sagte Selenskyj in einem Interview mit dem britischen Journalisten Piers Morgan. Selenskyj kritisierte insbesondere, dass Trump mit Russland Vereinbarungen über Energie und Treibstoff treffe. Für die Ukraine gehe es nicht darum, Handel zu betreiben, sondern um das Überleben des Landes. Trump wähle damit aus seiner Sicht nicht die Seite der Ukraine, sondern die der anderen Partei. Selenskyj betonte, die Ukraine müsse stark bleiben und ihr Land nicht verkaufen. Zugleich bezeichnete er den möglichen Verlust der USA als starken Partner als schmerzhaft und kritisierte Trumps Berater. Trump hatte am 9. Oktober angekündigt, mit Russland eine Vereinbarung über die Lieferung von Hunderttausenden Tonnen Diesel getroffen zu haben, um die globalen Kraftstoffpreise zu senken. Im Gegenzug sollten Sanktionen vorübergehend ausgesetzt werden. Auch einen Waffenstillstand für Angriffe auf die Energieinfrastruktur hatte Trump zwischen Russland und der Ukraine angekündigt.
1: Saudi-Arabien, Jordanien und Kuwait haben Kolumbiens Verlegung seiner Botschaft in Israel von Tel Aviv nach Jerusalem schärf verurteilt. Sie bezeichneten die Entscheidung als Verstoß gegen das Völkerrecht und internationale Resolutionen zum Status Jerusalems. Das saudische Außenministerium erklärte, der Schritt verletze den rechtlichen und historischen Status des besetzten Jerusalem. Die internationale Gemeinschaft und insbesondere der UN-Sicherheitsrat müssten ihrer Verantwortung nachkommen und Versuche verhindern, den Status der Stadt einseitig zu verändern.
0: Meine Damen und Herren, von der Stimme Türkiyas hörten Sie die Nachrichten. Jetzt geht es weiter mit Musik. Es singt Harun Kolçak, Yanımda Kal.

Liebe Freunde der Stimme von Türkei in Nah und Fern, mit einem herzlichen Merhaba und Hallo heiße ich Sie alle willkommen zur Briefkastensendung der deutschen Redaktion. Am Mikrofon begrüßt Sie Ufuk Keçim. Liebe Freunde, ich hoffe, Ihnen allen geht es gut und Sie alle sind glücklich und auch der Empfang ist störungsfrei. Wie ist das Wetter in Ankara? Mal regnet es, mal scheint die Sonne, mal weht der Wind. Und dann ist das Wetter wieder bedeckt. Heute regnet es bei 15 Grad Celsius tagsüber und 9 Grad Celsius in der Nacht. Die Tageshöchsttemperaturen liegen in der Woche zwischen 21 und 13 Grad Celsius. Nachts liegen die Temperaturen zwischen 11 und 2 Grad Celsius. Ich hoffe, Sie haben schönes Herbstwetter mit angenehmen Temperaturen, liebe Freunde. Liebe Hörerfamilie, unseren Briefkasten öffnen wir heute in Bonn und in Dessau. Wir trinken Sekt und haben dazu Hochzeitstorte. Wie das so kommt, erfahren Sie gleich. Unser lieber Freund Thomas Becker in Bonn hat mir nämlich eine liebe Post geschickt. Im Briefumschlag sind schöne Fotos von zwei glücklichen Menschen, nämlich Corinna und Max Berger. Und dazu schreibt der liebe Thomas Becker Folgendes: Liebe Ufuk, jetzt hast du so nette Hochzeitsgrüße an Corinna und Max

Berger geschickt. Da schicke ich dir gerne ein paar Fotos. Es hat alles gut geklappt. Auch der Hochzeitsexpress von Max gesteuert hat sich bewährt. Sieht aus etwas wie ein Bus, ist aber eine Lok, hat auch einen Namen Alma. Und ein sehr schönes Zuglaufsschild mit den beiden gab es auch. Wünsche Corinna und Max alles Gute, Thomas Becker. Lieber Thomas Becker, vielen Dank für diese schönen Fotos. Ein strahlendes Paar, Corinna und Max Berger, die strahlenden Hochzeitsgäste und das schöne Foto. Max fährt und Corinna macht die Ansagen. Hat mir sehr gefallen. Ein tolles Team, finde ich. Auch ich wünsche Corinna und Max Berger noch einmal ein schönes Leben miteinander und mit lieben Menschen. Und ich bedanke mich sehr für den Sekt und die Hochzeitstorte. Auch dir wünsche ich alles Gute und viel Spaß mit unseren Sendungen. Liebe Grüße nach Bonn und Dessau und bleib gesund, lieber Thomas Becker. Sevgili arkadaşlar, also liebe Freunde, jetzt geht es ganz schnell zu unserem lieben Freund Manfred Korn nach Stuttgart. Der liebe Manfred wartet schon sicherlich auf uns. Er schreibt nämlich: Sevgili Ufuk, mit Spannung erwarte ich deinen Bericht vom Besuch in der Deutschen Botschaft. Du hast im Briefkasten vom 1. Oktober davon berichtet. Ich hoffe, du hast Gelegenheit, über deine Arbeit bei TRT zu reden und dass es immer noch Hörer in Deutschland gibt, die zuhören und sogar nach Ankara reisen, um einen Besuch zu machen. Wir verfolgen mit Erstaunen, dass sich euer Staatspräsident Zeit genommen hat, um den Ministerpräsidenten Wüst zu empfangen. Es waren ja die Feierlichkeiten zum 65. Jahrestag des sogenannten Abwerbeabkommens. Ein komisches, sehr kompliziertes Wort für den Beginn der Einladung von Arbeitern aus Türkei in Deutschland. Danke für das Verlesen meiner Zuschrift im Briefkasten am 1. Oktober 26. Ich hoffe, das Thema Kadesch interessiert die Hörer so wie mich. Zu Silcha und Singen noch eine Bemerkung. Mein Vater war leidenschaftlicher Sänger in einem Männerchor des örtlichen Gesangvereins. Silcha und seine Lieder waren allgegenwärtig in meiner Jugend und selbstverständlich kenne ich das. Muss ich denn zum Städtler hinaus? Schade, dass ich nicht wusste, dass du gerne singst, sonst hätten wir das in Ankara mal zusammen probieren können. Ich habe oft ein Liederbuch mit diesen Liedern dabei, wenn ich auf Reisen bin. In Asien ist das sehr wichtig und war bereits in Japan, Vietnam und Taiwan in Verwendung. Singen ist toll und jeder sollte es tun. Im Anhang ein Bild meines Vaters in der Mitte mit.

Stuttgarter Zeitung war vor kurzem ein Artikel zur Zukunft der Zeitung und des Journalismus. Hier wurde berichtet, dass der Besuch in Schulen recht erfolgreich ist. Dadurch wird vermittelt, wie Journalisten arbeiten und warum das wichtig ist. Das gilt jedoch genauso für den Rundfunk bzw. Radio und genau hier muss man vielleicht ansetzen. Ich habe dir den Artikel angehängt und einen Teil gelb unterlegt, in dem die Wirkung in Schulen angesprochen wird. Was hältst du davon? Noch was zum Schluss. Eine Dinosaurierin wird auf Deutsch wohl aus Dinosaura bezeichnet. Damit ist endlich das Rätsel des Namens gelöst. Liebe Grüße aus Möhringen, dein Manfred. Lieber Manfred Korn, Sergile Manfred. Zur Feier der deutschen Wiedervereinigung waren sehr viele Gäste gekommen. Man wusste nicht, wer da war und wer nicht. Die Botschafterin und die Ehrengäste waren kurz nach der Eröffnung der Feier wieder unterwegs, sodass ich nicht die Gelegenheit finden konnte, mich mit ihnen zu unterhalten. Sehr schade, das hat mich sehr traurig gemacht, aber ändern konnte ich daran nichts. In ihren Reden haben jedoch alle Ehrengäste auf die Bedeutung der deutsch-türkischen Freundschaft und des Anwerbeabkommens hingewiesen. Deutsche haben damals Gastarbeiter erwartet, aber es kamen Menschen. So ungefähr hatte sich Max Frisch darüber geäußert. Wie wahr? Das ist aber in allen Lebensbereichen der Fall. Man denkt an Kinder, an Frauen, Männer, an Ältere und Jüngere, an Arme oder Reiche. Aber sie alle sind Menschen. Wir alle sind Menschen. Lieber Manfred, du hattest ja eine Frage zu Hatun. Ich habe noch eine Information. Im türkischen Fernsehen läuft eine TV-Serie. Die Hauptrolle heißt Hatun. Schöner Zufall, oder? Meine lieben Freunde, der liebe Manfred hat mir das Interview von Frau Katrin Zinser von der Stuttgarter Zeitung mit Bernhard Pörksen, Professor für Medienwissenschaft an der Universität Tübingen, zu den Folgen der Digitalisierung geschickt. Und natürlich habe ich dieses Interview gelesen. Bernhard Pörksen, Professor für Medienwissenschaft an der Universität Tübingen, plädiert für eine redaktionelle Gesellschaft, heißt es da. Bernhard Pörksen wurde bekannt durch seine Analysen zu den gesellschaftlichen Folgen der Digitalisierung, die große Gereiztheit, Wege aus der kollektiven Erregung, sowie seine Bücher mit dem Physiker Heinz von Förster, Wahrheit ist die Erfindung eines Lügners, und dem Kommunikationspsychologen Friedemann Schulz von Thun, Kommunikation als Lebenskunst. Pörksen hat in den vergangenen Jahren intensiv im Silicon Valley geforscht. Er war Fellow des Thomas Mann Haus in Los Angeles. Sein aktuelles Buch trägt den Titel Zuhören, die Kunst, sich der Welt zu öffnen und ist im Hansa Verlag erschienen. Liebe Freunde, nun will ich einige Stellen aus dem Interview vorlesen und hoffe, dass die Meinung von Herrn Pörksen Ihr Interesse wecken wird. Katrin Zinser fragt, Sie bezeichnen Medienbildung als aktiven Demokratieschutz. Wie definieren Sie Medienmündigkeit? Pörksen antwortet, medienmündig sein heißt dreierlei. Zum einen begreifen, wie mächtig Medien sind. Zum anderen, es bedeutet, dass man Medien selbst, ganz praktisch gesprochen, auf reflektierte, kluge Weise zu nutzen versteht. Einerseits selbstfürsorglich, andererseits im Sinne von Debatten und Diskursen, die eine Gesellschaft voranbringen. Und schließlich, wer medienmündig ist, hat verstanden, dass Öffentlichkeit der geistige Lebensraum einer liberalen Demokratie schützenswert ist. Was ist das Kernproblem? Das Kernproblem, wir sind längst medienmächtig, aber eben noch nicht medienmündig, stecken fest in der digitalen Pubertät, hilflos, überfordert, konfrontiert mit Desinformation, Propaganda aller Art und einer Großmacht von Big-Tech-Unternehmen, die auch den Journalismus strangulieren, indem sie die Werbemärkte für sich beanspruchen. Um Medienmündigkeit zu erreichen, haben Sie eine Bildungsvision unter dem Titel »Die redaktionelle Gesellschaft« entworfen. Was verstehen Sie darunter? Pörksen, ich sage, wir müssen von der digitalen Gesellschaft der Gegenwart zur redaktionellen Gesellschaft der Zukunft werden, in der die Prinzipien und Maximen des guten Journalismus zu einem Element der Allgemeinbildung geworden sind. Wie lauten diese Prinzipien? Sie lauten etwa, prüfe erst, publiziere später, höre auch die andere Seite,
Mache ein Ereignis nicht größer, als es ist.

Orientiere dich an Relevanz und Proportionalität. Und ganz wichtig, analysiere deine Quellen, habe überhaupt unterschiedliche Quellen. Mein Punkt ist, in einer Zeit, in der jeder zum Sender geworden ist, sollte auch jeder wie ein Journalist, eine Journalistin denken lernen. Zinser? Journalismus ist mehr als ein Beruf, es ist eine Kulturtechnik, sagen Sie. Glauben Sie, vor dem Hintergrund einer zunehmenden Medienmündigkeit und Resignation gegenüber der Nachrichtenflut sind überhaupt genügend Menschen bereit, sich diese anzueignen? Perkson? Ich denke schon, ja, aber es braucht abseits der entsetzlich faden Floskel- und Plastiksprache der akademischen Medienpädagogik jenseits des technologiefaszinierten Geredes klare, normativ entschiedene Konzepte zum Schutz der offenen Gesellschaft. All das beginnt in der Schule. Es setzt sich fort in der Erwachsenenbildung an den Hochschulen. Reporterinnen und Reporter im Klassenzimmer, Projekte wie Zeitung in der Schule der Stuttgarter Zeitung und Nachrichten in der Schule der Stuttgarter Nachrichten zählt der Tübinger Medienwissenschaftler Bernhard Perkson zur Graswurzelrevolution der Medienbildung. Meine lieben Freunde, das Interview können Sie auch lesen, wenn Sie Lust und Zeit haben, unter https://www.stuttgarter-zeitung.de/lokales-stuttgart-medienforscher zieht im Interview düstere Bilanz. Wir stecken fest in der digitalen Pubertät. Lieber Manfred, das Foto von deinem lieben Vater hat mir sehr gefallen. Er sieht sehr konzentriert aus und liebte sicherlich das Singen. Aber auch seine Chorfreunde sehen genauso aus wie dein Vater. Ich bin mir sicher, dass sie gemeinsam gesungen haben, aber auch Freunde waren. Wenn man etwas Schönes teilt, gemeinsam unternimmt, wie das Singen, so ist man positiv eingestellt gegenüber anderen. Lieber Manfred, wir teilen auch etwas Schönes, die Kurzwelle. Ich auf einer Seite, die Hörerfamilie auf der anderen Seite, aber die Kurzwelle macht uns allen Spaß und wir fühlen uns glücklich. Möge dieses gemeinsame Glück anhalten. In diesem Sinne wünscht dir Dinosaurier Ufuk alles Gute und viel Spaß mit unseren Sendungen. Liebe Grüße nach Stuttgart und bleib gesund. Sevgili Manfred Korn. Meine lieben Freunde, unsere nächste Station ist heute Bad Harzburg. Hier wartet unser lieber Freund Walter Grube auf uns. Unser lieber Freund hat uns seinen August- und September-Empfangsbericht geschickt. Seine Kurzdaten zum Empfang sind 31. August Abendsendung 17.30 Uhr bis 18.25 Uhr UTC SIMPO 44333. Technische Bemerkung, Signal um S9 Plus. Empfänger IASU FRG 8800 mit IASU FRT 7700 und Teleskopantenne. 20. September Abendsendung SIMPO 44434. Die Hörerpostsendung ist immer wieder mit Interesse zu hören. Weiter so, liebe Frau Dr. Ufugetschem. Liebe Hörergrüße von Walter Grube. Unser lieber Freund Walter Grube schreibt uns weiter. Besonders interessant war der Beitrag zur türkischen Küche mit den beliebtesten Getränken wie Ayran, Çay, Kahve. Doch das zweite und fünfte Getränk habe ich nicht verstanden. Beste Hörergrüße, Walter. Lieber Walter Grube, ich habe mich sehr über Post von dir gefreut, denn du hast uns seit ein paar Wochen nicht geschrieben. Vielen Dank für die Empfangsbeobachtung zu unserer Abendsendung im August und September. Nun zu deiner Frage. Also die beliebtesten Getränke der Türken sind Ayran, Boza, ich buchstabiere Bertha, Otto, Zacharias, Anton, Chai, also Tee, Kahve, also Kaffee und Sherbet, ich buchstabiere Samuel mit Pünktchen, Emil, Richard, Bertha, Emil, Theodor. Dann will ich kurz Informationen zu Boza und Sherbet geben. Boza wird aus Hirse, Grieß, Wasser, Zucker und Hefe zubereitet und wird hauptsächlich im Winter getrunken. Sherbet aus Fruchtsaft oder Fruchtpüree und Zucker zubereitet und kann in jeder Jahreszeit, aber hauptsächlich im Sommer, genossen werden. Hier noch ein Rezept zu Sherbet. Man nehme 200 Gramm Zucker und 125 Milliliter Zitronensaft, geriebene Schale einer Zitrone

oder Orange, Minze und Eiswürfel und kaltes Wasser. Sherbet ist eigentlich Limonade, liebe Freunde. In meiner Geburtsstadt Gaziantep ist allerdings Sherbet etwas anderes, nämlich ein Getränk zubereitet aus Süßholzwurzeln und Wasser und etwas Zucker, was ich sehr gerne trinke. Auch dieses Getränk wird gerne im Sommer getrunken. Lieber Walter Grube, vielleicht findet ihr bei eurem nächsten Türkei-Urlaub die Gelegenheit, Bosa oder Sherbet zu probieren. Ich wünsche dir alles Gute und viel Spaß mit unseren Sendungen. Liebe Grüße nach Bad Harzburg und bleib gesund, lieber Walter Grube. Liebe Hörerfamilie der deutschen Redaktion, wir besuchen jetzt unseren lieben Freund Nuri Streichert in Hildesheim. Ich bin gespannt, was der liebe Nuri uns alles geschrieben hat. Hallo liebe Ufuk, eigentlich wollte ich vergangene Woche schreiben, war auch schon dabei. Dann erreichte mich ein Anruf, der mich sprachlos machte, den nicht nur ich begreifen musste, der bei mir Schock und Freude gleichzeitig auslöste. Am Telefon war der Betreuer meines Bruders, auch er war fassungslos. Er hatte zuvor einen Anruf aus der Klinik in Lezen bekommen und wollte mir die Nachricht überbringen. Ich sollte mich aber vorher setzen. Er sagte mir, dass mein Bruder Marco am Dienstag nach Hause kommt. Wir konnten es beide nicht fassen. Anfang August, 3 Wochen Koma, Notoperation, dann vor 5 Wochen nach Lezen. Vor 2 Wochen Notoperation und jetzt ist er auf einmal so genesen, dass er nicht mal mehr eine Anschlussreha bekommt. Wir konnten es beide nicht fassen. Von sehr schlecht, fast tot zu 80% genesen in nur wenigen Wochen. Selbst der Arzt sagt, sowas kommt in 20 Jahren nur einmal vor. Herr Krug und ich waren dann am Mittwoch bei meinem Bruder und wir glaubten nicht, was wir sahen. Wüssten wir nicht, was geschehen war, hätten wir gesagt, es war nie was gewesen. Das ist echt unglaublich. Er bekommt einen Rollator, mit dem er längere Wege gehen kann. Ich habe angeregt, so einen Alarmknopf zu beantragen, den man als Halskette tragen kann. Wenn man merkt, es stimmt was nicht, kann man den Alarm betätigen und man weiß im Rettungsteam, wo man Hilfe schnell hinschicken kann. Für den Radiowettbewerb habe ich meine Ausarbeitung beendet, habe mir 7 Tage Zeit genommen, um das Spielkonzept auszuarbeiten, habe die Finanzierungsstrategien ausgedacht. Derzeit hatte ich 13 Ideen, die den Sender gleichzeitig Geld einbringen können. Unter diesen 13 habe ich Geldeinnahmequellen erfunden, die es in den Medien so noch nie gab. Eine Spielidee habe ich auch noch. Weiß aber zum einen nicht, ob das machbar ist und zum anderen, ob die Idee nicht zu schwer ist. Darum habe ich mal eine Frage an die Hörerfamilie. Vielleicht ist da der eine oder andere darunter, der sich mit Morse-Signalen auskennt. Die Frage ist folgende. Kann man Wörter in unterschiedlichen Sprachen funken? Beispiel Globetrotter auf Polnisch, Türkisch, Japanisch, Italienisch, Arabisch, Hausa, Afrikaans, Hindi und so weiter. Würde man die Sprachen am Signalrhythmus erkennen können, wenn die von Morsern in ihren Landessprachen gemorst werden. Am 3. Oktober waren Leo und ich ja mit einer Sonderausgabe der Handy Norman Show in deutscher Sprache zu hören. Thema war natürlich der Tag der deutschen Einheit. Also Songs wurden von Leo ausgesucht und ich habe das Lob der Hörerinnen und Hörer an ihn weitergegeben. Er hat sich sehr gefreut, dass er so gut ankam. Ich schließe mich dem an und plane auch schon eine weitere Sondersendung mit ihm, wenn er Zeit hat, wahrscheinlich noch in diesem Jahr. Da es seine erste Sendung auf Kurzwelle war, gab es nicht nur die Karte zur Henry Norman Show von mir, sondern auch eine zweite von ihm. Ich schicke dir mal seine Karte mit. Dazu gibt es von mir auch noch eine neue Karte, die ich entworfen habe. Gruß Nuri. Lieber Nuri Streichert, das ist ja eine wirklich sensationell schöne Nachricht. Ich war ja immer optimistisch, aber dachte, dass es eine lange Zeit in Anspruch nehmen könnte, dass dein lieber Bruder wieder so leben kann wie früher. Aber sieh, es ging sehr schnell aufwärts mit der Gesundheit deines Bruders. Ich bin sehr glücklich und freue mich sehr mit dir. Man darf die Hoffnung niemals verlieren und wenn solche schönen Ereignisse passieren, so fühlt man sich hoffnungsvoller und ist noch mehr optimistisch. Du hast dir ja wirklich große Sorgen gemacht um den Gesundheitszustand deines Bruders. Jetzt kannst du aufatmen und wir auch. Lieber Nuri, die Karte von Leo zur Wiedervereinigung Deutschlands hat mir sehr gefallen. Lieber Leo, mach weiter so.
Lieber Nudi, zu deiner Frage Morsern und ob man Wörter in unterschiedlichen Sprachen senden kann. Ich bin genauso gespannt wie du, ob sich einer der Freunde in der Hörerfamilie sich damit auskennt und deine Frage beantwortet. Dann wissen wir wieder etwas mehr. In diesem Sinne wünsche ich dir alles Gute und viel Spaß mit der Stimme Türkiyes. Liebe Grüße an Leo und Marco und nach Hildesheim und bleibt gesund, ihr Lieben. Liebe Freunde, jetzt geht es ganz schnell nach Dielingen weiter. Hier wollen wir uns mit unserem lieben Freund Volker Wilschrey unterhalten. Der liebe Volker hat uns seine September- und Oktober-Empfangsberichte und einen Brief und eine Überraschung geschickt. Zunächst seine Kurzdaten zum Empfang. Empfangsberichte 1671 bis 75. Empfänger Sony ICF SW 7600G mit Sony Aktivantenne ANLP1. 10. September 17.30 Uhr UTC SIMPO 44343, 17. September 17.30 Uhr UTC SIMPO 44343, 24. September um 17.30 Uhr UTC nachträglich über WWDXC gehört, da zur Empfangszeit nicht zu Hause. 1. Oktober 17.30 Uhr UTC nachträglich über WWDXC gehört, da zur Empfangszeit nicht zu Hause. 8. Oktober um 17.30 Uhr UTC SIMPO 54444. Soweit meine Empfangsberichte. Über eine QSL-Karte würde ich mich freuen. Ja, und jetzt kommt sein Brief an uns. Merhaba, liebe Ufuk. Merhaba, liebe Volker. 5 Empfangsberichte sind mittlerweile wieder zusammengekommen, was mich daran erinnert, dass ich wieder mal nach Ankara schreiben muss. Ich hoffe, es geht dir und deinen Kolleginnen und Kollegen gut. Freut mich sehr, dass ihr eine Einladung zum deutschen Nationalfeiertag am 3. Oktober in die diplomatische Vertretung Deutschlands hattest. Sicher konntest du dort einige interessante Gespräche führen. Wir waren im September wieder unterwegs, die einzige mehrtägige Fahrt in diesem Jahr. Dieses Mal führte sie uns mit dem Bus in die niederländische Provinz Zeeland, wo wir in Burg Harmstede auf der Insel Schouwen-Duiveland in einem netten Hotel übernachteten. Von dort aus besuchten wir dann die Provinzhauptstadt Middelburg, Domburg, Renesse, Zierkensee, das Grevelinger Meer und auf der Rückfahrt Maastricht, Hauptstadt der niederländischen Provinz Limburg. Das war dann auch die letzte Fahrt für dieses Jahr und traditionsgemäß habe ich auch darüber einen Reisebericht mit vielen Fotos verfasst, den ich dir sende. Maries war vom 6. bis 8. Oktober im Krankenhaus mit Verdacht auf Herzprobleme, wurde eingehend untersucht, auch Herzkatheter. Aber das Problem scheint ein orthopädisches zu sein. Gott sei Dank, keine Lebensgefahr, wir hatten schon Angst. Soweit die Neuigkeiten von uns. Danke auch für weitere interessante Programme. Ich bin jetzt schon so lange Hörer von THT und Mitglied der Hörerfamilie, kann aber durch eure interessanten und vielfältig gefächerten Programme immer noch etwas dazulernen. Damit verbleibe ich mit lieben Grüßen, auch von Maries und Nadine, dein Volker. Lieber Volker Wilschrey, vielen Dank für deine 5 Empfangsberichte, die wir mit unseren September- und Oktober-QSL-Karten bestätigen. Ich hoffe, die Motive gefallen dir. Lieber Volker, noch eine schöne Nachricht, diesmal von dir und Maries. Gott sei Dank besteht keine Lebensgefahr bei der lieben Maries. Muss die liebe Maries nun Medikamente einnehmen oder wird eine weitere Behandlung vorgesehen? Auch mein Bruder hatte vor kurzem Herzbeschwerden und wurde genauso wie die liebe Maries untersucht. Er muss aber Medikamente einnehmen und seine Ernährung ändern, obwohl er und seine Frau sehr darauf achten und beide auch Sport betreiben. Der Körper tut manchmal eben, was er will. Meine lieben Freunde, der liebe Volker hat uns wieder einen schönen Reisebericht geschickt, diesmal Zeeland. Er schreibt, die Idee in diesem Jahr eine mehrtägige Busreise nach Zeeland zu unternehmen, kam uns, als wir Anfang des Jahres einen Beitrag aus der TV-Serie Wunderschön anschauten, in der man die Facetten dieser Teile der Niederlande zeigte. Reiseziel, Zeeland ist eine Provinz in den südwestlichen Niederlanden. Die Provinz besteht aus einer Reihe von Inseln, Halbinseln und einem Stück Festland an der Grenze zu Belgien. Am 1. Januar 2026 hatte die Provinz 394.514 Einwohner und ist 2.933 Quadratkilometer groß. Die Hauptstadt ist Middelburg.
Vlissingen ist ein wichtiger Seehafen, ebenso Terneuzen. Andere Städte sind Hulst, Goes und Zierikzee. Die Inseln und Halbinseln von Seeland sind Zuid-Beveland, Halbinsel zusammen mit Walcheren, Nord-Beveland, Tholen, Schouwen-Duiveland und Sint-Philipsland. Der restliche Teil, der weder Insel noch Halbinsel ist und dessen einziger Landzugang bis 2003 über Belgien bestand, heißt Zeeuws Vlaanderen. Über die Halbinsel Kamperland kamen wir zur Oosterschelde und dem Oosterschelde Sturmflutwehr, das uns zu unserem Reiseziel, dem Ort Burg Harmstede, führte. Das Oosterschelde Sturmflutwehr ist aufgrund seiner Konstruktion einzigartig. Statt eines festen Damms besitzt das Sperrwerk durchlässige Tore, die bei Sturmfluten geschlossen werden können. In der übrigen Zeit bleiben die Tore geöffnet. So schützt das Sturmflutwehr Seeland vor Überschwemmungen und bewahrt gleichzeitig die natürliche Dynamik der Gezeiten in der Oosterschelde. Das über 9 Kilometer lange Sturmflutwehr, das aus 65 massiven Betonpfeilern mit riesigen Schiebetoren besteht, wird oft als achtes Weltwunder bezeichnet. Durch die einzigartige Konstruktion ist ein besonderes Naturschutzgebiet entstanden, dessen Wasser trotz der Trennung von der Nordsee salzig geblieben ist. Die teils mobile Konstruktion der Sperranlage trägt entscheidend dazu bei, dass das Ökosystem der Oosterschelde in seiner natürlichen Form erhalten bleibt. Das Gebiet ist berühmt für seine vielfältige Tierwelt, zu der auch Seehunde und Schweinswale gehören. Die Kombination aus Hochwasserschutz und Naturschutz hat den Bau des Sturmflutwehrs maßgeblich angetrieben. Die liebe Maries und der liebe Volker übernachteten, liebe Freunde, im Grand Hotel Terduin. Weitere Ziele von Volker und Maries waren die Insel Schouwen-Duiveland, Burg Harmstede, die Dörfer Burg und Harmstede, Halbinsel Walcheren mit Aufenthalten in Middelburg, Hauptstadt der niederländischen Provinz Zeeland mit ca. 50.000 Einwohnern, die Chorkirche und Neue Kirche, Abtei, Lange Jan, Stadthuis, Marktplatz. Dann war Domburg, einer der schönsten Badeorte Seelands, an der Reihe. Hier waren der Marktplatz, das alte Rathaus, die Windmühle, Weltfrieden, Johanneskirche mit Turm, der Strand, Wasserturm, Renesse, Jakobuskirche, Grevelinger Meer, Hafen von Port Zeelande, Zierikzee, Münsterturm, Zugbrücke, Neue Kirche, das Ziel. Dann kam Maastricht, Hauptstadt von Limburg, mit 126.000 Einwohnern. Hier besichtigten die liebe Maries und der liebe Volker Liebesfrauen Basilika, Dinghuis, Marktplatz, Rathaus, Riedhof, Johanneskirche, Buchhandlung in der Dominikanerkirche. Trotz des regnerischen Wetters konnten die liebe Maries und der liebe Volker viele Sehenswürdigkeiten bewundern. Eine gelungene Reise, finde ich. Der liebe Volker konnte keine schönen Karten in Middelburg finden, aber dafür sehr schöne in Dornburg. Ach ja, und zu Maastricht, mein Bruder und seine Frau und die Zwillinge Ekin und Nehir haben im vergangenen Sommer Deutschland und auch Maastricht, Amsterdam und Rotterdam besucht. Aber die Mädchen waren und sind weiterhin von Deutschland begeistert. Das freut mich sehr natürlich. Lieber Volker, vielen Dank für diesen schönen Reisebericht. Du hast alles bis aufs kleinste Detail beschrieben. Ich könnte ohne weiteres sagen, dass ich mit auf dieser Reise war mit euch, Lieben. Und ich habe mich sehr gefreut, die liebe Maries und dich auf den Fotos zu sehen. Ich umarme euch, Lieben, ganz fest. Ich wünsche dir und der lieben Maries alles Gute und viel Spaß mit unseren Sendungen. Liebe Grüße auch an Nadine und nach Dillingen und bleibt gesund, liebe Maries und lieber Volker Wilschrey. So, meine lieben Freunde, jetzt kommen Ihre Briefe in Kurzform. Franz Schanzer, Niederschrems, Österreich. Empfangsbericht Radio TRT Ankara, 8. Oktober, 11:30 Uhr UTC, Simpo 54544. Unidan CR 2021 mit Aktivantenne Yaesu. Leichtes Fading-Rauschen. Wertes Team von Radio TRT Ankara, ich übersende im Anhang wieder einen Empfangsbericht. Der Empfang war gut und das Programm war wieder sehr ausführlich. Der Bericht zur deutschen Einheit war sehr interessant. Mit freundlichen Grüßen, Franz Schanzer, Niederschrems, Österreich. Peter Richard Basum,
Merhaba, Saat, also Uhr. Schon 46 Jahre wird in Deutschland und Europa Sommerzeit gemacht, eine Zeit, die es gar nicht gibt in der

Natur. 46 mal 2, 92 mal Uhren stellen. Der größte Quatsch, den es gibt. In Türkei hat man schon vor Jahren die Sommerzeit das ganze Jahr gelassen. Dort stellt man die Uhr nicht um. 73 Selamlar. Warum richtet sich der RT mit der Geburtstagsliste nach einem Hörer? Diese Liste stimmt sowieso nicht. Nach dieser Liste hatte ich schon 2 Jahre keinen Geburtstag. Wie wird es in diesem Jahr? 73 Selamlar. Übrigens, CO2 ist lebenswichtig. Ohne CO2 gäbe es kein Leben auf der Erde. Lieber Peter Richard, als wir noch Hörerfreunden nach einer bestimmten Zahl von Empfangsberichten eine TRT-Hörerclub-Mitgliedschaftskarte schickten, schrieben uns unsere Freunde manchmal auch ihr Geburtstagsdatum. Dann kam mir die Idee, unseren Freunden jeden Monat zum Geburtstag zu gratulieren und ihnen ein Lied zu schenken. Mit der Zeit wurde dies eine Tradition. Und irgendwann schloss sich unser lieber Freund Bernd Seiser den guten Wünschen an unsere Freunde an und nannte auch weitere Namen. Nun, einige dieser Namen kenne ich leider auch nicht, da sie kein Hörer der TRT-Stimme Türkiye, deutsche Redaktion, sind, aber das macht nichts. Wie es dazu kam, dass ich ihnen zu ihrem Geburtstag nicht gratulieren konnte oder gratuliert habe, weiß ich nicht mehr, aber ich bitte tausendmal um Entschuldigung. Lieber Peter Richard, Sie können aber unsere Liste der Geburtstagskinder erweitern, wenn Sie wollen, dass wir uns bisher unbekannten Kurzwellenhörern zum Geburtstag gratulieren. Sie brauchen uns nur den Namen und das Geburtstagsdatum dieser Person oder Personen zu schreiben. Wie wäre es damit? Dieser Vorschlag gilt übrigens allen Freunden in der Hörerfamilie natürlich. Bernd Seiser, Ottenau. Merhaba, liebe Ufuk. Auch heute sende ich euch wieder meinen Empfangsbericht zu Empfänger Grundig-Satellit 700 mit Teleskop-Antenne. Am 8. Oktober hörte ich die deutschsprachige Sendung von 11.30 Uhr bis 12.30 Uhr UTC mit Simpo 34343. Liebe Ufuk, herzlichen Dank für die Kontaktvermittlung zu Klaus-Dieter Scholz, der sich gestern bei mir gemeldet hat. Habe ich gerne gemacht. Bitte bestätige meinen heutigen Bericht mit eurer Oktober-QSL-Karte. Herzliche Grüße. Ja, meine lieben Freunde, ich wünsche allen Freunden alles, alles Gute und Gesundheit bis zur nächsten Briefkastensendung, nächsten Donnerstag um die gleiche Zeit und auf der gleichen Frequenz, mit Ihnen allen zusammen hoffentlich. Vergessen Sie bitte nicht, die Briefkastensendung wird am Sonntag wiederholt. Die Sendung wurde von Ufuk Gece moderiert. Ich sage Tschüss und auf Wiederhören und Hoşça kalın, sevgili dinleyiciler, liebe Hörerinnen und Hörer.

0: Der abchasische Käse, benannt nach dem abchasischen Volk kaukasischer Herkunft, das vor Jahrhunderten in die Stadt Sakarya an der türkischen Schwarzmeerküste eingewandert ist, wurde auf Antrag der Industrie- und Handelskammer Sakarya im Jahr 2021 in die Liste der geografisch registrierten Produkte Türkis aufgenommen. Der als abchasischer Käse bekannte Käse hat eine faltrige Struktur, eine bernsteingelbe Farbe und ist normalerweise geflochten. Dank seiner faltrigen Struktur kann sich der Käse in heißem Wasser dehnen. Das wichtigste Merkmal, das den abchasischen Käse von anderen Käsesorten unterscheidet, ist, dass der gekochten Milch, nachdem sie eine Temperatur von 40 Grad Celsius erreicht hat, eine kleine Menge Joghurt hinzugegeben wird und dann, nachdem sie eine Weile abgekühlt ist, natürliches Laib hinzugefügt wird. Die fermentierte Milch wird anderthalb Stunden lang stehen gelassen, um den Fermentationsprozess abzuschließen. Dann wird die Mischung mit einem Messer geschnitten. Die geschnittenen Stücke werden mit einem Handmixer langsam zerkleinert. Die Mischung, die ihr Wasser für eine Weile abgibt, wird mit erhitzter Molke 30 Minuten lang gekocht. Anschließend wird eine Form geeigneter Größe ausgewählt und die Oberseite der Form mit einem sauberen Tuch umwickelt. Heiße Käsestücke werden in die Form gelegt, durch Druck wird das Wasser wieder freigesetzt und anschließend wird die aus dem Behälter entnommene Käsemasse mit einem Messer in handtellergroße Stücke geschnitten. Geriebener Käse wird noch eine Stunde gekocht. Die gekochten Käsestücke beginnen weicher zu werden, werden dehnbar und formbar. Nach dem Kochen können dem Käse getrocknete Kräuter, insbesondere Schwarzkümmel und Thymian, zugegeben werden. Nachdem die abgekühlten Käsestücke gründlich mit grobem Salz gesalzen wurden, werden sie in Wachspapier eingewickelt und in ein Glas gegeben und verschlossen. Nachdem er zwei Monate lang bei niedrigen Temperaturen gelagert wurde, beginnt der abchasische Käse eine bernsteinfarbene Farbe anzunehmen, reift gut und ist bereit, seinen Platz auf dem Frühstückstisch einzunehmen.
1: Regional registrierte Produkte.

Somit geht die deutschsprachige Sendung von TRT zu Ende. Die Sendung wurde von Ufuk Geçim moderiert. Mit dem Wunsch, Sie wieder antreffen zu können, sagen wir auf Wiederhören.

0: Meine Damen und Herren, hier ist der Kurzwellensender Die Stimme Türkiyes. Im Studio in Ankara begrüßen Sie
1: Hakan Ören
0: und Ufuk Geçim. Sie empfangen unsere Morgensendung über den Satelliten Türksat 4a, unsere Mittagssendung im 19-Meter-Band auf 15.350 kHz und unsere Abendsendung im 31-Meter-Band auf 9.840 kHz. In unserer einstündigen Sendung öffnen wir nach den Nachrichten zunächst unseren Briefkasten. Dann geht es weiter mit regional registrierte Produkte.

0: Nachrichten.
1: Kommunikationsdirektor Burhanettin Duran hat Desinformation als eine der wichtigsten Herausforderungen bezeichnet. Türkei und die Kommunikationsbehörde des Staatspräsidiums setzten alle verfügbaren Mittel ein, um die Wahrheit bei Themen zu schützen, die das Land betreffen. Bei einer Konferenz zur Eröffnung des akademischen Jahres an der Sozialwissenschaftlichen Universität Ankara sprach Duran über strategische Kommunikation, öffentliche Diplomatie und die Zukunftsvision von Türkei. Die Welt befinde sich in einem tiefgreifenden Wandel, der internationale Wirtschaftsbeziehungen, Sicherheitskonzepte, Technologie und gesellschaftliches Leben gleichermaßen erfasse. Da sich technologische Entwicklungen häufig schneller vollzögen als die Forschung, gesetzliche Regelungen und Bildungsangebote, komme Universitäten und Wissenschaftlern eine besondere Verantwortung zu. Duran warnte zudem vor den Risiken digitaler Kommunikationsplattformen. Diese sammelten nicht nur Informationen über Menschen, sondern könnten auch deren Persönlichkeit und Verhalten analysieren und beeinflussen. Deshalb müsse neben der staatlichen Sicherheit auch die Sicherheit der persönlichen Identität im digitalen Raum stärker berücksichtigt werden. Nutzer sollten zudem kritischer hinterfragen, welche Interessen hinter vermeintlich kostenlosen digitalen Angeboten stehen. Mit Blick auf die internationale Lage erklärte Kommunikationsdirektor Duran, Konflikte wie der Krieg zwischen Russland und der Ukraine sowie der Krieg zwischen den USA und Israel auf einem und Iran auf der anderen Seite veränderten die globale Ordnung. Die zunehmende Multipolarität, wirtschaftliche Unsicherheiten und Cyberbedrohungen verschärften die weltweiten Mehrfachkrisen. Zugleich zielten Desinformationskampagnen darauf ab, die Wahrnehmung der Wahrheit zu beeinflussen. Auch die Kriegsführung verändere sich grundlegend. Neue Bedrohungen und Risiken, insbesondere durch bewaffnete, unbemannte Drohnen, machten deutlich, dass die Staaten auf veränderte Sicherheitsbedingungen einstellen müssten. Duran betonte die Notwendigkeit, dass Türkei sich auf unterschiedliche Szenarien der globalen Entwicklung vorbereitet. Die zunehmende Unsicherheit, der internationale Rüstungswettlauf und die wachsende Bedeutung der Machtpolitik zeigten den tiefgreifenden Wandel der Weltordnung. Neben militärischer Stärke würden zunehmend auch technologische Fähigkeiten, sichere Lieferketten, eine unabhängige Energieversorgung, geschützte Dateninfrastruktur

0: Strukturen und wirtschaftliche Widerstandsfähigkeit über die Macht eines Staates entscheiden. Nur dann zufolge gewinnen aufstrebende Mächte wie Türkei international an Einfluss und streben danach, ihre nationalen Interessen eigenständiger zu vertreten. Die entstehende multipolare Welt sei jedoch von Unsicherheit geprägt, da sich noch keine dauerhaften Bündnisse und klaren Strukturen herausgebildet hätten. Türkei setze sich für eine gerechtere, gleichberechtigtere, friedlichere und ausgewogenere internationale Ordnung ein, erklärte Informationsdirektor Duran.
1: Türkei und Spanien werden gemeinsam eine Version des Hürjet-Jet-Trainers entwickeln, an der auch spanische Zulieferer beteiligt sind, erklärte der türkische Verteidigungsminister Haluk Görgen. Görgen bezeichnete die Entscheidung Spaniens für den Hürjet als Paradebeispiel für die Zusammenarbeit beider Länder. Die ersten Versionen des Hürjet werden von türkisch Aerospace Industries gefertigt und geliefert. Durch die Beteiligung spanischer Zulieferer und zusätzliche Zertifizierungen vor Ort werden wir jedoch eine Version entwickeln, die als gemeinsame Plattform für beide Länder dienen kann, sagte er. Das Flugzeug werde zunächst den spanischen Anforderungen entsprechen, bevor es anderen NATO-Mitgliedern und befreundeten Staaten angeboten werde, fügte er hinzu.

0: Von der Stimme Türkiyes hören Sie weitere Nachrichten.
1: Der omanische Außenminister Badr al-Busaidi hat angesichts der Spannungen zwischen den USA und Iran zu mehr Dialog sowie diplomatischen Bemühungen aufgerufen. Ziel müsse es sein, regionale Konflikte zu lösen und eine weitere Eskalation zu verhindern. Bei einem Treffen in Islamabad betonte al-Busaidi die Bedeutung Pakistans als Vermittler. Sein pakistanischer Amtskollege Mohammed Ishaq Dar erklärte, beide Länder teilten weitgehend dieselbe Position und wollten die Bemühungen für Frieden und Stabilität in der Region verstärken. Im Rahmen des Besuchs vereinbarten Oman und Pakistan zudem eine engere Zusammenarbeit in mehreren Bereichen, unterzeichneten entsprechende Vereinbarungen. Die Gespräche finden vor dem Hintergrund der militärischen Auseinandersetzungen zwischen den USA, Israel und Iran statt. Nach einer im April vereinbarten Waffenruhe war die Lage erneut eskaliert, nachdem Verhandlungen zwischen Washington und Teheran ins Stocken geraten waren.
0: Jemenitische Regierungstruppen bestätigten, dass mehr als 200 Mitglieder der Hutu-Miliz bei heftigen militärischen Auseinandersetzungen in der südwestlichen Provinz Taiz getötet oder verwundet wurden. Die Regierungstruppen setzen ihre Operationen zur Rückeroberung umkämpfter Stellungen und Nachschublinien fort. Die Kämpfe, die am Mittwochmorgen ausbrachen, eskalierten bis zum Nachmittag deutlich. Laut Angaben des jemenitischen Militärkommandos wurde ein Militärfahrzeug zerstört, zwei Panzer beschädigt, ein bewaffneter Konvoi neutralisiert und eine Drohne abgeschossen. Die Eskalation ist Teil der Kampagne Morgendämmerung Jemens, eine Operation, die Anfang des Monats von der international anerkannten jemenitischen Regierung zur Befreiung der von den Houthi kontrollierten Gebiete, darunter der Hauptstadt Sanaa, gestartet wurde.
1: Der ukrainische Präsident Wladimir Selenskyj hat US-Präsident Donald Trump vorgeworfen, mit dem Dieselabkommen mit Russland die Ukraine zu benachteiligen. Er fühle sich dadurch verraten, sagte Selenskyj in einem Interview mit dem britischen Journalisten Piers Morgan. Selenskyj kritisierte insbesondere, dass Trump mit Russland Vereinbarungen über Energie und Treibstoff treffe. Für die Ukraine gehe es nicht darum, Handel zu betreiben, sondern um das Überleben des Landes. Trump wähle damit aus seiner Sicht nicht die Seite der Ukraine, sondern die der anderen Partei. Selenskyj betonte, die Ukraine müsse stark bleiben und ihr Land nicht verkaufen. Zugleich bezeichnete er den möglichen Verlust der USA als starken Partner als schmerzhaft und kritisierte Trumps Berater. Trump hatte am 9. Oktober angekündigt, mit Russland eine Vereinbarung über die Lieferung von Hunderttausenden Tonnen Diesel getroffen zu haben, um die globalen Kraftstoffpreise zu

0: senken. Im Gegenzug sollten Sanktionen vorübergehend ausgesetzt werden. Auch einen Waffenstillstand für Angriffe auf die Energieinfrastruktur hatte Trump zwischen Russland und der Ukraine angekündigt.
1: Saudi-Arabien, Jordanien und Kuwait haben Kolumbiens Verlegung seiner Botschaft in Israel von Tel Aviv nach Jerusalem schärf verurteilt. Sie bezeichneten die Entscheidung als Verstoß gegen das Völkerrecht und internationale Resolutionen zum Status Jerusalems. Das saudische Außenministerium erklärte, der Schritt verletze den rechtlichen und historischen Status des besetzten Jerusalem. Die internationale Gemeinschaft und insbesondere der UN-Sicherheitsrat müssten ihrer Verantwortung nachkommen und Versuche verhindern, den Status der Stadt einseitig zu verändern.
0: Meine Damen und Herren, von der Stimme Türkiyes hörten Sie die Nachrichten. Jetzt geht es weiter mit Musik. Es singt Harun Kolçak, Yanımda Kal.

Liebe Freunde der Stimme von Türkiye in Nah und Fern, mit einem herzlichen Merhaba und Hallo heiße ich Sie alle willkommen zur Briefkastensendung der deutschen Redaktion. Am Mikrofon begrüßt Sie Ufuk Keçim. Liebe Freunde, ich hoffe, Ihnen allen geht es gut und Sie alle sind glücklich und auch der Empfang ist störungsfrei. Wie ist das Wetter in Ankara? Mal regnet es, mal scheint die Sonne, mal weht der Wind. Und dann ist das Wetter wieder bedeckt. Heute regnet es bei 15 Grad Celsius tagsüber und 9 Grad Celsius in der Nacht. Die Tageshöchsttemperaturen liegen in der Woche zwischen 21 und 13 Grad Celsius. Nachts liegen die Temperaturen zwischen 11 und 2 Grad Celsius. Ich hoffe, Sie haben schönes Herbstwetter mit angenehmen Temperaturen, liebe Freunde. Liebe Hörerfamilie, unseren Briefkasten öffnen wir heute in Bonn und in Dessau. Wir trinken Sekt und haben dazu Hochzeitstorte. Wie das so kommt, erfahren Sie gleich. Unser lieber Freund Thomas Becker in Bonn hat mir nämlich eine liebe Post geschickt. Im Briefumschlag sind schöne Fotos von zwei glücklichen Menschen, nämlich Corinna und Max Berger. Und dazu schreibt der liebe Thomas Becker Folgendes: Liebe Ufuk, jetzt hast du so nette Hochzeitsgrüße an Corinna und Max Berger geschickt. Da schicke ich dir gerne ein paar Fotos. Es hat alles gut geklappt. Auch der Hochzeitsexpress von Max gesteuert hat sich bewährt. Sieht aus etwas wie ein Bus, ist aber eine Lok, hat auch einen Namen Alma. Und ein sehr schönes Zuglaufsschild mit den beiden gab es auch. Wünsche Corinna und Max alles Gute, Thomas Becker. Lieber Thomas Becker, vielen Dank für diese schönen Fotos. Ein strahlendes Paar, Corinna und Max Berger, die strahlenden Hochzeitsgäste und das schöne Foto. Max fährt und Corinna macht die Ansagen. Hat mir sehr gefallen. Ein tolles Team, finde ich. Auch ich wünsche Corinna und Max Berger noch einmal ein schönes Leben miteinander und mit lieben Menschen. Und ich bedanke mich sehr für den Sekt und die Hochzeitstorte. Auch dir wünsche ich alles Gute und viel Spaß mit unseren Sendungen. Liebe Grüße nach Bonn und Dessau und bleib gesund, lieber Thomas Becker. Sevgili arkadaşlar, also liebe Freunde, jetzt geht es ganz schnell zu unserem lieben Freund Manfred Korn nach Stuttgart. Der liebe Manfred wartet schon sicherlich auf uns. Er schreibt nämlich: Sevgili Ufuk, mit Spannung erwarte ich deinen Bericht vom Besuch in der deutschen Botschaft. Du hast im Briefkasten vom 1. Oktober davon berichtet. Ich hoffe, du hast Gelegenheit, über deine Arbeit bei TRT zu reden und dass es immer noch Hörer in Deutschland gibt, die zuhören und sogar nach Ankara reisen, um einen Besuch zu machen. Wir verfolgen mit Erstaunen, dass sich euer Staatspräsident Zeit genommen hat, um den Ministerpräsidenten Wüst zu empfangen. Es waren ja die Feierlichkeiten zum 65. Jahrestag des sogenannten Abwerbeabkommens. Ein komisches, sehr kompliziertes Wort für den Beginn der Einladung von Arbeitern aus Türkiye in Deutschland. Danke für das Verlesen meiner Zuschrift im Briefkasten am 1. Oktober 2026. Ich hoffe, das Thema Kadesh interessiert die Hörer so wie mich. Zu Silcha und Singen noch eine Bemerkung. Mein Vater war leidenschaftlicher Sänger in einem Männerchor des örtlichen Gesangvereins. Silcha und seine Lieder waren allgegenwärtig in meiner Jugend und selbstverständlich kenne ich das. Muss i denn zum Städtler hinaus? Schade, dass ich nicht wusste, dass du gerne singst, sonst hätten wir das in Ankara mal zusammen probieren können. Ich habe oft ein Liederbuch mit diesen Liedern dabei, wenn ich auf Reisen bin. In

Zen ist das sehr wichtig und war bereits in Japan, Vietnam und Taiwan in Verwendung. Singen ist toll und jeder sollte es tun. Im Anhang ein Bild meines Vaters in der Mitte mit Brille im Chor. Ich liebe dieses Bild von ihm. Mit einem frohen Lied aus Stuttgart, Möhringen, dein Manfred. Und jetzt sein zweiter Brief. Sevgili Ufuk, merhaba. Ich habe heute, 8. Oktober, im Briefkasten deinen Bericht vom Empfang in der Deutschen Botschaft zum Nationalfeiertag gehört. Das war ja wohl ein großes Ereignis und leider hast du keine rote Grütze bekommen. Eine Frage: Hattest du Gelegenheit, das Thema Kurzwelle, Auslandsrundfunk, Hörerbeteiligung anzusprechen? Du weißt ja, dass wir immer überlegen, wie wir der Kurzwelle und unserem Hobby helfen können. In der Stuttgarter Zeitung war vor kurzem ein Artikel zur Zukunft der Zeitung und des Journalismus. Hier wurde berichtet, dass der Besuch in Schulen recht erfolgreich ist. Dadurch wird vermittelt, wie Journalisten arbeiten und warum das wichtig ist. Das gilt jedoch genauso für den Rundfunk bzw. Radio und genau hier muss man vielleicht ansetzen. Ich habe dir den Artikel angehängt und einen Teil gelb unterlegt, in dem die Wirkung in Schulen angesprochen wird. Was hältst du davon? Noch was zum Schluss. Eine Dinosaurierin wird auf Deutsch wohl aus Dinosaura bezeichnet. Damit ist endlich das Rätsel des Namens gelöst. Liebe Grüße aus Möhringen, dein Manfred. Lieber Manfred Korn, Sergile Manfred, zur Feier der deutschen Wiedervereinigung waren sehr viele Gäste gekommen. Man wusste nicht, wer da war und wer nicht. Die Botschafterin und die Ehrengäste waren kurz nach der Eröffnung der Feier wieder unterwegs, sodass ich nicht die Gelegenheit finden konnte, mich mit ihnen zu unterhalten. Sehr schade, das hat mich sehr traurig gemacht, aber ändern konnte ich daran nichts. In ihren Reden haben jedoch alle Ehrengäste auf die Bedeutung der deutsch-türkischen Freundschaft und des Anwerbeabkommens hingewiesen. Deutsche haben damals Gastarbeiter erwartet, aber es kamen Menschen. So ungefähr hatte sich Max Frisch darüber geäußert. Wie wahr. Das ist aber in allen Lebensbereichen der Fall. Man denkt an Kinder, an Frauen, Männer, an Ältere und Jüngere, an Arme oder Reiche. Aber sie alle sind Menschen. Wir alle sind Menschen. Lieber Manfred, du hattest ja eine Frage zu Hatun. Ich habe noch eine Information. Im türkischen Fernsehen läuft eine TV-Serie. Die Hauptrolle heißt Hatun. Schöner Zufall, oder? Meine lieben Freunde, der liebe Manfred hat mir das Interview von Frau Katrin Zinser von der Stuttgarter Zeitung mit Bernhard Pörksen, Professor für Medienwissenschaft an der Universität Tübingen, zu den Folgen der Digitalisierung geschickt. Und natürlich habe ich dieses Interview gelesen. Bernhard Pörksen, Professor für Medienwissenschaft an der Universität Tübingen, plädiert für eine redaktionelle Gesellschaft, heißt es da. Bernhard Pörksen wurde bekannt durch seine Analysen zu den gesellschaftlichen Folgen der Digitalisierung, die große Gereiztheit, Wege aus der kollektiven Erregung, sowie seine Bücher mit dem Physiker Heinz von Förster, Wahrheit ist die Erfindung eines Lügners, und dem Kommunikationspsychologen Friedemann Schulz von Thun, Kommunikation als Lebenskunst. Pörksen hat in den vergangenen Jahren intensiv im Silicon Valley geforscht. Er war Fellow des Thomas Mann House in Los Angeles. Sein aktuelles Buch trägt den Titel Zuhören, die Kunst, sich der Welt zu öffnen und ist im Hansa Verlag erschienen. Liebe Freunde, nun will ich einige Stellen aus dem Interview vorlesen und hoffe, dass die Meinung von Herrn Pörksen Ihr Interesse wecken wird. Katrin Zinser fragt: Sie bezeichnen Medienbildung als aktiven Demokratieschutz. Wie definieren Sie Medienmündigkeit? Pörksen antwortet: Medienmündig sein heißt dreierlei. Zum einen begreifen, wie mächtig Medien sind. Zum anderen, es bedeutet, dass man Medien selbst ganz praktisch gesprochen auf reflektierte, kluge Weise zu nutzen versteht. Einerseits selbstfürsorglich, andererseits im Sinne von Debatten und Diskursen, die eine Gesellschaft voranbringen. Und schließlich, wer medienmündig ist, hat verstanden, dass Öffentlichkeit, der geistige Lebensraum einer liberalen Demokratie, schützenswert ist. Was ist das Kernproblem? Das Kernproblem: Wir sind längst medienmächtig, aber eben noch nicht medienmündig, stecken fest in der digitalen Pubertät, hilflos, überfordert, konfrontiert mit Desinformation.

als es ist. Orientiere dich an Relevanz und Proportionalität. Und ganz wichtig, analysiere deine Quellen, habe überhaupt unterschiedliche Quellen. Mein Punkt ist, in einer Zeit, in der jeder zum Sender geworden ist, sollte auch jeder wie ein Journalist, eine Journalistin denken lernen. Zinser? Journalismus ist mehr als ein Beruf, es ist eine Kulturtechnik, sagen Sie. Glauben Sie, vor dem Hintergrund einer zunehmenden Medienmündigkeit und Resignation gegenüber der Nachrichtenflut sind überhaupt genügend Menschen bereit, sich diese anzueignen? Perkson? Ich denke schon, ja, aber es braucht abseits der entsetzlich faden Floskel und Plastiksprache der akademischen Medienpädagogik jenseits des technologiefaszinierten Geredes klare, normativ entschiedene Konzepte zum Schutz der offenen Gesellschaft. All das beginnt in der Schule. Es setzt sich fort in der Erwachsenenbildung an den Hochschulen. Reporterinnen und Reporter im Klassenzimmer, Projekte wie Zeitung in der Schule der Stuttgarter Zeitung und Nachrichten in der Schule der Stuttgarter Nachrichten zählt der Tübinger Medienwissenschaftler Bernhard Perkson zur Graswurzelrevolution der Medienbildung. Meine lieben Freunde, das Interview können Sie auch lesen, wenn Sie Lust und Zeit haben, unter https://www.stuttgarter-zeitung.de/lokales-stuttgart-medienforscher-zieht im Interview düstere Bilanz. Wir stecken fest in der digitalen Pubertät. Lieber Manfred, das Foto von deinem lieben Vater hat mir sehr gefallen. Er sieht sehr konzentriert aus und liebte sicherlich das Singen. Aber auch seine Chorfreunde sehen genauso aus wie dein Vater. Ich bin mir sicher, dass sie gemeinsam gesungen haben, aber auch Freunde waren. Wenn man etwas Schönes teilt, gemeinsam unternimmt, wie das Singen, so ist man positiv eingestellt gegenüber anderen. Lieber Manfred, wir teilen auch etwas Schönes, die Kurzwelle. Ich auf einer Seite, die Hörerfamilie auf der anderen Seite, aber die Kurzwelle macht uns allen Spaß und wir fühlen uns glücklich. Möge dieses gemeinsame Glück anhalten. In diesem Sinne wünscht dir Dinosaurier Ufuk alles Gute und viel Spaß mit unseren Sendungen. Liebe Grüße nach Stuttgart und bleib gesund. Sevgili Manfred Korn. Meine lieben Freunde, unsere nächste Station ist heute Bad Harzburg. Hier wartet unser lieber Freund Walter Grube auf uns. Unser lieber Freund hat uns seinen August- und September-Empfangsbericht geschickt. Seine Kurzdaten zum Empfang sind 31. August Abendsendung 17.30 Uhr bis 18.25 Uhr UTC Simpo 44333. Technische Bemerkung, Signal um S9 Plus. Empfänger IASU FRG 8800 mit IASU FRT 7700 und Teleskopantenne. 20. September Abendsendung Simpo 44434. Die Hörerpostsendung ist immer wieder mit Interesse zu hören. Weiter so, liebe Frau Dr. Fugetschem. Liebe Hörergrüße von Walter Grube. Unser lieber Freund Walter Grube schreibt uns weiter. Besonders interessant war der Beitrag zur türkischen Küche mit den beliebtesten Getränken wie Ayran, Çay, Kahve. Doch das zweite und fünfte Getränk habe ich nicht verstanden. Beste Hörergrüße, Walter. Lieber Walter Grube, ich habe mich sehr über Post von dir gefreut, denn du hast uns seit ein paar Wochen nicht geschrieben. Vielen Dank für die Empfangsbeobachtung zu unserer Abendsendung im August und September. Nun zu deiner Frage. Also die beliebtesten Getränke der Türken sind Ayran, Boza, ich buchstabiere Bertha, Otto, Zacharias, Anton, Çay, also Tee, Kahve, also Kaffee, und Sherbet, ich buchstabiere Samuel mit Pünktchen, Emil, Richard, Bertha, Emil, Theodor. Dann will ich kurz Informationen zu Boza und Sherbet geben. Boza wird aus Hirse, Grieß, Wasser, Zucker und Hefe zubereitet und wird hauptsächlich im Winter getrunken. Sherbet aus Fruchtsaft oder Fruchtpüree und Zucker zubereitet und kann in jeder Jahreszeit, aber hauptsächlich im Sommer, genossen werden. Hier noch ein Rezept zu Sherbet,
Man nehme 200 Gramm Zucker und 125 Milliliter Zitronensaft, geriebene Schale,

Eine Zitrone oder Orange, Minze und Eiswürfel und kaltes Wasser. Sherbet ist eigentlich Limonade, liebe Freunde. In meiner Geburtsstadt Gaziantep ist allerdings Sherbet etwas anderes, nämlich ein Getränk zubereitet aus Süßholzwurzeln und Wasser und etwas Zucker, was ich sehr gerne trinke. Auch dieses Getränk wird gerne im Sommer getrunken. Lieber Walter Grube, vielleicht findet ihr bei eurem nächsten Türkei-Urlaub die Gelegenheit, Bursa oder Sherbet zu probieren. Ich wünsche dir alles Gute und viel Spaß mit unseren Sendungen. Liebe Grüße nach Bad Harzburg und bleib gesund, lieber Walter Grube. Liebe Hörerfamilie der deutschen Redaktion, wir besuchen jetzt unseren lieben Freund Nuri Streichert in Hildesheim. Ich bin gespannt, was der liebe Nuri uns alles geschrieben hat. Hallo, liebe Ufuk. Eigentlich wollte ich vergangene Woche schreiben, war auch schon dabei. Dann erreichte mich ein Anruf, der mich sprachlos machte, den nicht nur ich begreifen musste, der bei mir Schock und Freude gleichzeitig auslöste. Am Telefon war der Betreuer meines Bruders, auch er war fassungslos. Er hatte zuvor einen Anruf aus der Klinik in Lietzen bekommen und wollte mir die Nachricht überbringen. Ich sollte mich aber vorher setzen. Er sagte mir, dass mein Bruder Marco am Dienstag nach Hause kommt. Wir konnten es beide nicht fassen. Anfang August, 3 Wochen Koma, Notoperation, dann vor 5 Wochen nach Lietzen. Vor 2 Wochen Notoperation und jetzt ist er auf einmal so genesen, dass er nicht mal mehr eine Anschlussreha bekommt. Wir konnten es beide nicht fassen. Von sehr schlecht, fast tot zu 80% genesen in nur wenigen Wochen. Selbst der Arzt sagt, sowas kommt in 20 Jahren nur einmal vor. Herr Krug und ich waren dann am Mittwoch bei meinem Bruder und wir glaubten nicht, was wir sahen. Wüssten wir nicht, was geschehen war, hätten wir gesagt, es war nie was gewesen. Das ist echt unglaublich. Er bekommt einen Rollator, mit dem er längere Wege gehen kann. Ich habe angeregt, so einen Alarmknopf zu beantragen, den man als Halskette tragen kann. Wenn man merkt, es stimmt was nicht, kann man den Alarm betätigen und man weiß im Rettungsteam, wo man Hilfe schnell hinschicken kann. Für den Radiowettbewerb habe ich meine Ausarbeitung beendet, habe mir 7 Tage Zeit genommen, um das Spielkonzept auszuarbeiten, habe die Finanzierungsstrategien ausgedacht. Derzeit hatte ich 13 Ideen, die den Sender gleichzeitig Geld einbringen können. Unter diesen 13 habe ich Geldeinnahmequellen erfunden, die es in den Medien so noch nie gab. Eine Spielidee habe ich auch noch. Weiß aber zum einen nicht, ob das machbar ist und zum anderen, ob die Idee nicht zu schwer ist. Darum habe ich mal eine Frage an die Hörerfamilie. Vielleicht ist da der eine oder andere darunter, der sich mit Morse-Signalen auskennt. Die Frage ist folgende: Kann man Wörter in unterschiedlichen Sprachen funken? Beispiel: Globetrotter auf Polnisch, Türkisch, Japanisch, Italienisch, Arabisch, Hausa, Afrikaans, Hindi und so weiter. Würde man die Sprachen am Signalrhythmus erkennen können, wenn die von Morsern in ihren Landessprachen gemorst werden? Am 3. Oktober waren Leo und ich ja mit einer Sonderausgabe der Handy Norman Show in deutscher Sprache zu hören. Thema war natürlich der Tag der deutschen Einheit. Also, Songs wurden von Leo ausgesucht und ich habe das Lob der Hörerinnen und Hörer an ihn weitergegeben. Er hat sich sehr gefreut, dass er so gut ankam. Ich schließe mich dem an und plane auch schon eine weitere Sondersendung mit ihm, wenn er Zeit hat, wahrscheinlich noch in diesem Jahr. Da es seine erste Sendung auf Kurzwelle war, gab es nicht nur die Karte zur Henry Norman Show von mir, sondern auch eine zweite von ihm. Ich schicke dir mal seine Karte mit. Dazu gibt es von mir auch noch eine neue Karte, die ich entworfen habe. Gruß Nuri. Lieber Nuri Streichert, das ist ja eine wirklich sensationell schöne Nachricht. Ich war ja immer optimistisch, aber dachte, dass es eine lange Zeit in Anspruch nehmen könnte, dass dein lieber Bruder wieder so leben kann wie früher. Aber sieh, es ging sehr schnell aufwärts mit der Gesundheit deines Bruders. Ich bin sehr glücklich und freue mich sehr mit dir. Man darf die Hoffnung niemals verlieren, und wenn solche schönen Ereignisse passieren, so fühlt man sich hoffnungsvoller und ist noch mehr optimistisch. Du hast dir ja wirklich große Sorgen gemacht um den Gesundheitszustand deines Bruders. Jetzt kannst du aufatmen und wir auch. Lieber Nuri, die Karte von Leo zur Wiedervereinigung Deutschlands hat mir sehr gefallen. Lieber Leo, mach weiter so.
Lieber nur die zu deiner Frage Morsern und ob man Wörter in unterschiedlichen Sprachen senden kann. Ich bin genauso gespannt wie du, ob sich einer der Freunde in der Hörerfamilie sich damit auskennt und deine Frage beantwortet. Dann wissen wir wieder etwas mehr. In diesem Sinne wünsche ich dir alles Gute und viel Spaß mit der Stimme Türkiyes. Liebe Grüße an Leo und Marco und nach Hildesheim und bleibt gesund, ihr Lieben. Liebe Freunde, jetzt geht es ganz schnell nach Dielingen weiter. Hier wollen wir uns mit unserem lieben Freund Volker Wilschrey unterhalten. Der liebe Volker hat uns seine September- und Oktober-Empfangsberichte und einen Brief und eine Überraschung geschickt. Zunächst seine Kurzdaten zum Empfang: Empfangsberichte 1671 bis 75. Empfänger Sony ICF SW 7600G mit Sony Aktivantenne ANLP1. 10. September 17:30 Uhr UTC Simpo 44343, 17. September 17:30 Uhr UTC Simpo 44343, 24. September um 17:30 Uhr UTC nachträglich über WWDXC gehört, da zur Empfangszeit nicht zu Hause. 1. Oktober 17:30 Uhr UTC nachträglich über WWDXC gehört, da zur Empfangszeit nicht zu Hause. 8. Oktober um 17:30 Uhr UTC Simpo 54444. Soweit meine Empfangsberichte. Über eine QSL-Karte würde ich mich freuen. Ja, und jetzt kommt sein Brief an uns. Merhaba, liebe Ufuk. Merhaba, lieber Volker. 5 Empfangsberichte sind mittlerweile wieder zusammengekommen, was mich daran erinnert, dass ich wieder mal nach Ankara schreiben muss. Ich hoffe, es geht dir und deinen Kolleginnen und Kollegen gut. Freut mich sehr, dass ihr eine Einladung zum deutschen Nationalfeiertag am 3. Oktober in die diplomatische Vertretung Deutschlands hattest. Sicher konntest du dort einige interessante Gespräche führen. Wir waren im September wieder unterwegs, die einzige mehrtägige Fahrt in diesem Jahr. Dieses Mal führte sie uns mit dem Bus in die niederländische Provinz Zeeland, wo wir in Burg Harmstede auf der Insel Schouwen-Duiveland in einem netten Hotel übernachteten. Von dort aus besuchten wir dann die Provinzhauptstadt Middelburg, Domburg, Renesse, Zierkensee, das Grevelinger Meer und auf der Rückfahrt Maastricht, Hauptstadt der niederländischen Provinz Limburg. Das war dann auch die letzte Fahrt für dieses Jahr und traditionsgemäß habe ich auch darüber einen Reisebericht mit vielen Fotos verfasst, den ich dir sende. Maries war vom 6. bis 8. Oktober im Krankenhaus mit Verdacht auf Herzprobleme, wurde eingehend untersucht, auch Herzkatheter. Aber das Problem scheint ein orthopädisches zu sein. Gott sei Dank keine Lebensgefahr, wir hatten schon Angst. Soweit die Neuigkeiten von uns. Danke auch für weitere interessante Programme. Ich bin jetzt schon so lange Hörer von TRT und Mitglied der Hörerfamilie. Kann aber durch eure interessanten und vielfältig gefächerten Programme immer noch etwas dazulernen. Damit verbleibe ich mit lieben Grüßen, auch von Maries und Nadine, dein Volker. Lieber Volker Wilschrey, vielen Dank für deine 5 Empfangsberichte, die wir mit unseren September- und Oktober-QSL-Karten bestätigen. Ich hoffe, die Motive gefallen dir. Lieber Volker, noch eine schöne Nachricht, diesmal von dir und Maries. Gott sei Dank besteht keine Lebensgefahr bei der lieben Maries. Muss die liebe Maries nun Medikamente einnehmen oder wird eine weitere Behandlung vorgesehen? Auch mein Bruder hatte vor kurzem Herzbeschwerden und wurde genauso wie die liebe Maries untersucht. Er muss aber Medikamente einnehmen und seine Ernährung ändern, obwohl er und seine Frau sehr darauf achten und beide auch Sport betreiben. Der Körper tut manchmal eben, was er will. Meine lieben Freunde, der liebe Volk hat uns wieder einen schönen Reisebericht geschickt, diesmal Zeeland. Er schreibt, die Idee, in diesem Jahr eine mehrtägige Busreise nach Zeeland zu unternehmen, kam uns, als wir Anfang des Jahres einen Beitrag aus der TV-Serie Wunderschön anschauten, in der man die Facetten dieser Teile der Niederlande zeigte. Reiseziel: Zeeland ist eine Provinz in den südwestlichen Niederlanden. Die Provinz besteht aus einer Reihe von Inseln, Halbinseln und einem Stück Festland an der Grenze zu Belgien. Am 1. Januar 2026 hatte die Provinz 394.514 Einwohner und ist 2.933 Quadratkilometer groß. Die Hauptstadt ist Middelburg.
Vlissingen ist ein wichtiger Seehafen, ebenso Terneuzen. Andere Städte sind Hulst, Goes und Zierikzee. Die Inseln und Halbinseln von Zeeland sind Zuid-Beveland, Halbinsel zusammen mit Walcheren, Nord-Beveland, Tholen, Schouwen-Duiveland und Sint-Philipsland. Der restliche Teil, der weder Insel noch Halbinsel ist und dessen einziger Landzugang bis 2003 über Belgien bestand, heißt Zeeuws Vlaanderen. Über die Halbinsel Kamperland kamen wir zur Oosterschelde und dem Oosterschelde Sturmflutwehr, das uns zu unserem Reiseziel, dem Ort Burg Harmstede, führte. Das Oosterschelde Sturmflutwehr ist aufgrund seiner Konstruktion einzigartig. Statt eines festen Damms besitzt das Sperrwerk durchlässige Tore, die bei Sturmfluten geschlossen werden können. In der übrigen Zeit bleiben die Tore geöffnet. So schützt das Sturmflutwehr Zeeland vor Überschwemmungen und bewahrt gleichzeitig die natürliche Dynamik der Gezeiten in der Oosterschelde. Das über 9 Kilometer lange Sturmflutwehr, das aus 65 massiven Betonpfeilern mit riesigen Schiebetoren besteht, wird oft als achtes Weltwunder bezeichnet. Durch die einzigartige Konstruktion ist ein besonderes Naturschutzgebiet entstanden, dessen Wasser trotz der Trennung von der Nordsee salzig geblieben ist. Die teils mobile Konstruktion der Sperranlage trägt entscheidend dazu bei, dass das Ökosystem der Oosterschelde in seiner natürlichen Form erhalten bleibt. Das Gebiet ist berühmt für seine vielfältige Tierwelt, zu der auch Seehunde und Schweinswale gehören. Die Kombination aus Hochwasserschutz und Naturschutz hat den Bau des Sturmflutwehrs maßgeblich angetrieben. Die liebe Maries und der liebe Volker übernachteten, liebe Freunde, im Grand Hotel Terduin. Weitere Ziele von Volker und Maries waren die Insel Schouwen-Duiveland, Burg Harmstede, die Dörfer Burg und Harmstede, Halbinsel Walcheren mit Aufenthalten in Middelburg, Hauptstadt der niederländischen Provinz Zeeland mit ca. 50.000 Einwohnern, die Chorkirche und Neue Kirche, Abtei, Lange Jan, Stadthuis, Marktplatz. Dann war Domburg, einer der schönsten Badeorte Seelands, an der Reihe. Hier waren der Marktplatz, das alte Rathaus, die Windmühle, Weltfrieden, Johanneskirche mit Turm, der Strand, Wasserturm, Renesse, Jakobuskirche, Grevelinger Meer, Hafen von Port Zeelande, Zierikzee, Münsterturm, Zugbrücke, Neue Kirche, das Ziel. Dann kam Maastricht, Hauptstadt von Limburg, mit 126.000 Einwohnern. Hier besichtigten die liebe Maries und der liebe Volker Liebesfrauenbasilika, Dinghuis, Marktplatz, Rathaus, Friedhof, Johanneskirche, Buchhandlung in der Dominikanerkirche. Trotz des regnerischen Wetters konnten die liebe Maries und der liebe Volker viele Sehenswürdigkeiten bewundern. Eine gelungene Reise, finde ich. Der liebe Volker konnte keine schönen Karten in Middelburg finden, aber dafür sehr schöne in Dornburg. Ach ja, und zu Maastricht. Mein Bruder und seine Frau und die Zwillinge Ekin und Nehir haben im vergangenen Sommer Deutschland und auch Maastricht, Amsterdam und Rotterdam besucht. Aber die Mädchen waren und sind weiterhin von Deutschland begeistert. Das freut mich sehr natürlich. Lieber Volker, vielen Dank für diesen schönen Reisebericht. Du hast alles bis aufs kleinste Detail beschrieben. Ich könnte ohne weiteres sagen, dass ich mit auf dieser Reise war mit euch, Lieben. Und ich habe mich sehr gefreut, die liebe Maries und dich auf den Fotos zu sehen. Ich umarme euch, Lieben, ganz fest. Ich wünsche dir und der lieben Maries alles Gute und viel Spaß mit unseren Sendungen. Liebe Grüße auch an Nadine und nach Dillingen und bleibt gesund, liebe Maries und lieber Volker Wilschrey. So, meine lieben Freunde, jetzt kommen Ihre Briefe in Kurzform. Franz Schanzer, Niederschrems, Österreich. Empfangsbericht Radio TRT Ankara, 8. Oktober, 11:30 UTC, Simpo 54544, Unidan CR 2021 mit Aktivantenne Yaesu. Leichtes Fädingrauschen. Wertes Team von Radio TRT Ankara, ich übersende im Anhang wieder einen Empfangsbericht. Der Empfang war gut und das Programm war wieder sehr ausführlich. Der Bericht zur deutschen Einheit war sehr interessant. Mit freundlichen Grüßen, Franz Schanzer, Niederschrems, Österreich. Peter Richard Basum,
Merhaba, Saat, also Uhr. Schon 46 Jahre wird in Deutschland und Europa Sommerzeit gemacht, eine Zeit, die es gab.

gar nicht gibt in der Natur. 46 mal 2, 92 mal Uhrenstellen. Der größte Quatsch, den es gibt. In Türkei hat man schon vor Jahren die Sommerzeit das ganze Jahr gelassen. Dort stellt man die Uhr nicht um. 73 Selamlar. Warum richtet sich der RT mit der Geburtstagsliste nach einem Hörer? Diese Liste stimmt sowieso nicht. Nach dieser Liste hatte ich schon 2 Jahre keinen Geburtstag. Wie wird es in diesem Jahr? 73 Selamlar. Übrigens, CO2 ist lebenswichtig. Ohne CO2 gäbe es kein Leben auf der Erde. Lieber Peter Richard, als wir noch Hörerfreunden nach einer bestimmten Zahl von Empfangsberichten eine TRT-Hörerclub-Mitgliedschaftskarte schickten, schrieben uns unsere Freunde manchmal auch ihr Geburtstagsdatum. Dann kam mir die Idee, unseren Freunden jeden Monat zum Geburtstag zu gratulieren und ihnen ein Lied zu schenken. Mit der Zeit wurde dies eine Tradition. Und irgendwann schloss sich unser lieber Freund Bernd Seiser den guten Wünschen an unsere Freunde an und nannte auch weitere Namen. Nun, einige dieser Namen kenne ich leider auch nicht, da sie kein Hörer der TRT-Stimme Türkiye, deutsche Redaktion, sind, aber das macht nichts. Wie es dazu kam, dass ich ihnen zu ihrem Geburtstag nicht gratulieren konnte oder gratuliert habe, weiß ich nicht mehr, aber ich bitte 1000-mal um Entschuldigung. Lieber Peter Richard, Sie können aber unsere Liste der Geburtstagskinder erweitern, wenn Sie wollen, dass wir uns bisher unbekannten Kurzwellenhörern zum Geburtstag gratulieren. Sie brauchen uns nur den Namen und das Geburtstagsdatum dieser Person oder Personen zu schreiben. Wie wäre es damit? Dieser Vorschlag gilt übrigens allen Freunden in der Hörerfamilie natürlich. Bernd Seiser, Ottenau. Merhaba, liebe Ufuk, auch heute sende ich euch wieder meinen Empfangsbericht zu Empfänger Grundig-Satellit 700 mit Teleskop-Antenne. Am 8. Oktober hörte ich die deutschsprachige Sendung von 11.30 Uhr bis 12.30 Uhr UTC mit Simpo 34343. Liebe Ufuk, herzlichen Dank für die Kontaktvermittlung zu Klaus-Dieter Scholz, der sich gestern bei mir gemeldet hat. Habe ich gerne gemacht. Bitte bestätige meinen heutigen Bericht mit eurer Oktober-QSL-Karte. Herzliche Grüße. Ja, meine lieben Freunde, ich wünsche allen Freunden alles, alles Gute und Gesundheit bis zur nächsten Briefkastensendung, nächsten Donnerstag um die gleiche Zeit und auf der gleichen Frequenz, mit Ihnen allen zusammen hoffentlich. Vergessen Sie bitte nicht, die Briefkastensendung wird am Sonntag wiederholt. Die Sendung wurde von Ufuk Gece moderiert. Ich sage Tschüss und auf Wiederhören und Hoşça kalın, sevgili dinleyiciler, liebe Hörerinnen und Hörer.

Der abchasische Käse, benannt nach dem abchasischen Volk kaukasischer Herkunft, das vor Jahrhunderten in die Stadt Sakarya an der türkischen Schwarzmeerküste eingewandert ist, wurde auf Antrag der Industrie- und Handelskammer Sakarya im Jahr 2021 in die Liste der geografisch registrierten Produkte Türkis aufgenommen. Der als abchasischer Käse bekannte Käse hat eine fasrige Struktur, eine bernsteingelbe Farbe und ist normalerweise geflochten. Dank seiner fasrigen Struktur kann sich der Käse in heißem Wasser dehnen. Das wichtigste Merkmal, das den abchasischen Käse von anderen Käsesorten unterscheidet, ist, dass der gekochten Milch, nachdem sie eine Temperatur von 40 Grad Celsius erreicht hat, eine kleine Menge Joghurt hinzugegeben wird und dann, nachdem sie eine Weile abgekühlt ist, natürliches Laib hinzugefügt wird. Die fermentierte Milch wird 1,5 Stunden lang stehen gelassen, um den Fermentationsprozess abzuschließen. Dann wird die Mischung mit einem Messer geschnitten. Die geschnittenen Stücke werden mit einem Handmixer langsam zerkleinert. Die Mischung, die ihr Wasser für eine Weile abgibt, wird mit erhitzter Molke 30 Minuten lang gekocht. Anschließend wird eine Form geeigneter Größe ausgewählt und die Oberseite der Form mit einem sauberen Tuch umwickelt. Heiße Käsestücke werden in die Form gelegt, durch Druck wird das Wasser wieder freigesetzt und anschließend wird die aus dem Behälter entnommene Käsemasse mit einem

0: Messer in Handteller große Stücke geschnitten. Geriebener Käse wird noch eine Stunde gekocht. Die gekochten Käsestücke beginnen weicher zu werden, werden dehnbar und formbar. Nach dem Kochen können dem Käse getrocknete Kräuter, insbesondere Schwarzkümmel und Thymian, zugegeben werden. Nachdem die abgekühlten Käsestücke gründlich mit grobem Salz gesalzen wurden, werden sie in Wachspapier eingewickelt und in ein Glas gegeben und verschlossen. Nachdem er 2 Monate lang bei niedrigen Temperaturen gelagert wurde, beginnt der abchasische Käse eine bernsteinfarbene Farbe anzunehmen, reift gut und ist bereit, seinen Platz auf dem Frühstückstisch einzunehmen.
1: Regional registrierte Produkte.

Somit geht die deutschsprachige Sendung von TRT zu Ende. Die Sendung wurde von Ufuk Geçim moderiert. Mit dem Wunsch, Sie wieder antreffen zu können, sagen wir auf Wiederhören.

0: Meine Damen und Herren, hier ist der Kurzwellensender Die Stimme Türkiye's. Im Studio in Ankara begrüßen Sie
1: Hakan Ören
0: und Ufuk Geçim. Sie empfangen unsere Morgensendung über den Satelliten Türksat 4a, unsere Mittagssendung im 19-Meter-Band auf 15.350 Kilohertz und unsere Abendsendung im 31-Meter-Band auf 9.840 Kilohertz. In unserer einstündigen Sendung öffnen wir nach den Nachrichten zunächst unseren Briefkasten. Dann geht es weiter mit regional registrierte Produkte.

0: Nachrichten.
1: Kommunikationsdirektor Burhanettin Duran hat Desinformation als eine der wichtigsten Herausforderungen bezeichnet. Türkei und die Kommunikationsbehörde des Staatspräsidiums setzten alle verfügbaren Mittel ein, um die Wahrheit bei Themen zu schützen, die das Land betreffen. Bei einer Konferenz zur Eröffnung des akademischen Jahres an der Sozialwissenschaftlichen Universität Ankara sprach Duran über strategische Kommunikation, öffentliche Diplomatie und die Zukunftsvision von Türkei. Die Welt befinde sich in einem tiefgreifenden Wandel, der internationale Wirtschaftsbeziehungen, Sicherheitskonzepte, Technologie und gesellschaftliches Leben gleichermaßen erfasse. Da sich technologische Entwicklungen häufig schneller vollzögen als die Forschung, gesetzliche Regelungen und Bildungsangebote, kommen Universitäten und Wissenschaftlern eine besondere Verantwortung zu. Duran warnte zudem vor den Risiken digitaler Kommunikationsplattformen. Diese sammelten nicht nur Informationen über Menschen, sondern könnten auch deren Persönlichkeit und Verhalten analysieren und beeinflussen. Deshalb müsse neben der staatlichen Sicherheit auch die Sicherheit der persönlichen Identität im digitalen Raum stärker berücksichtigt werden. Nutzer sollten zudem kritischer hinterfragen, welche Interessen hinter vermeintlich kostenlosen digitalen Angeboten stehen. Mit Blick auf die internationale Lage erklärte Kommunikationsdirektor Duran, Konflikte wie der Krieg zwischen Russland und der Ukraine sowie der Krieg zwischen den USA und Israel auf einem und Iran auf der anderen Seite veränderten die globale Ordnung. Die zunehmende Multipolarität, wirtschaftliche Unsicherheiten und Cyberbedrohungen verschärften die weltweiten Mehrfachkrisen. Zugleich zielten Desinformationskampagnen darauf ab, die Wahrnehmung der Wahrheit zu beeinflussen. Auch die Kriegsführung verändere sich grundlegend. Neue Bedrohungen und Risiken, insbesondere durch bewaffnete, unbemannte Drohnen, machten deutlich, dass die Staaten auf veränderte Sicherheitsbedingungen einstellen müssten. Duran betonte die Notwendigkeit, dass Türkei sich auf unterschiedliche Szenarien der globalen Entwicklung vorbereitet. Die zunehmende Unsicherheit, der internationale Rüstungswettlauf und die wachsende Bedeutung der Machtpolitik zeigten den tiefgreifenden Wandel der Weltordnung. Neben militärischer Stärke würden zunehmend auch technologische Fähigkeiten, sichere Lieferketten, eine unabhängige Energieversorgung

0: geschützte Dateninfrastrukturen und wirtschaftliche Widerstandsfähigkeit über die Macht eines Staates entscheiden. Nur dann zufolge gewinnen aufstrebende Mächte wie Türkei international an Einfluss und streben danach, ihre nationalen Interessen eigenständiger zu vertreten. Die entstehende multipolare Welt sei jedoch von Unsicherheit geprägt, da sich noch keine dauerhaften Bündnisse und klaren Strukturen herausgebildet hätten. Türkei setze sich für eine gerechtere, gleichberechtigtere, friedlichere und ausgewogenere internationale Ordnung ein, erklärte Informationsdirektor Duran.
1: Türkei und Spanien werden gemeinsam eine Version des Hürjet-Jet-Trainers entwickeln, an der auch spanische Zulieferer beteiligt sind, erklärte der türkische Verteidigungsminister Haluk Görgen. Görgen bezeichnete die Entscheidung Spaniens für den Hürjet als Paradebeispiel für die Zusammenarbeit beider Länder. Die ersten Versionen des Hürjet werden von türkisch Aerospace Industries gefertigt und geliefert. Durch die Beteiligung spanischer Zulieferer und zusätzliche Zertifizierungen vor Ort werden wir jedoch eine Version entwickeln, die als gemeinsame Plattform für beide Länder dienen kann, sagte er. Das Flugzeug werde zunächst den spanischen Anforderungen entsprechen, bevor es anderen NATO-Mitgliedern und befreundeten Staaten angeboten werde, fügte er hinzu.

0: Von der Stimme Türkiyes hören Sie weitere Nachrichten.
1: Der omanische Außenminister Badr al-Busaidi hat angesichts der Spannungen zwischen den USA und Iran zu mehr Dialog sowie diplomatischen Bemühungen aufgerufen. Ziel müsse es sein, regionale Konflikte zu lösen und eine weitere Eskalation zu verhindern. Bei einem Treffen in Islamabad betonte al-Busaidi die Bedeutung Pakistans als Vermittler. Sein pakistanischer Amtskollege Mohammed Ishaq Dar erklärte, beide Länder teilten weitgehend dieselbe Position und wollten die Bemühungen für Frieden und Stabilität in der Region verstärken. Im Rahmen des Besuchs vereinbarten Oman und Pakistan zudem eine engere Zusammenarbeit in mehreren Bereichen, unterzeichneten entsprechende Vereinbarungen. Die Gespräche finden vor dem Hintergrund der militärischen Auseinandersetzungen zwischen den USA, Israel und Iran statt. Nach einer im April vereinbarten Waffenruhe war die Lage erneut eskaliert, nachdem Verhandlungen zwischen Washington und Teheran ins Stocken geraten waren.
0: Jemenitische Regierungstruppen

0: in der südwestlichen Provinz Zais getötet oder verwundet wurden. Die Regierungstruppen setzen ihre Operationen zur Rückeroberung umkämpfter Stellungen und Nachschublinien fort. Die Kämpfe, die am Mittwochmorgen ausbrachen, eskalierten bis zum Nachmittag deutlich. Laut Angaben des jemenitischen Militärkommandos wurde ein Militärfahrzeug zerstört, zwei Panzer beschädigt, ein bewaffneter Konvoi neutralisiert und eine Drohne abgeschossen. Die Eskalation ist Teil der Kampagne Morgendämmerung Jemens, eine Operation, die Anfang des Monats von der international anerkannten jemenitischen Regierung zur Befreiung der von den Houthi kontrollierten Gebiete, darunter der Hauptstadt Sanaa, gestartet wurde.
1: Der ukrainische Präsident Wladimir Selenskyj hat US-Präsident Donald Trump vorgeworfen, mit dem Dieselabkommen mit Russland die Ukraine zu benachteiligen. Er fühle sich dadurch verraten, sagte Selenskyj in einem Interview mit dem britischen Journalisten Piers Morgan. Selenskyj kritisierte insbesondere, dass Trump mit Russland Vereinbarungen über Energie und Treibstoff treffe. Für die Ukraine gehe es nicht darum, Handel zu betreiben, sondern um das Überleben des Landes. Trump wähle damit aus seiner Sicht nicht die Seite der Ukraine, sondern die der anderen Partei. Selenskyj betonte, die Ukraine müsse stark bleiben und ihr Land nicht verkaufen. Zugleich bezeichnete er den möglichen Verlust der USA als starken Partner als schmerzhaft und kritisierte Trumps Berater. Trump hatte am 9. Oktober angekündigt, mit Russland eine Vereinbarung über die Lieferung von Hunderttausenden Tonnen Diesel getroffen zu haben, um die globalen Kraftstoffpreise zu senken. Im Gegenzug sollten Sanktionen vorübergehend ausgesetzt werden. Auch einen Waffenstillstand für Angriffe auf die Energieinfrastruktur hatte Trump zwischen Russland und der Ukraine angekündigt.
0: Saudi-Arabien, Jordanien und Kuwait haben Kolumbiens Verlegung seiner Botschaft in Israel von Tel Aviv nach Jerusalem schärf verurteilt. Sie bezeichneten die Entscheidung als Verstoß gegen das Völkerrecht und internationale Resolutionen zum Status Jerusalems. Das saudische Außenministerium erklärte, der Schritt verletze den rechtlichen und historischen Status des besetzten Jerusalem. Die internationale Gemeinschaft und insbesondere der UN-Sicherheitsrat müssten ihrer Verantwortung nachkommen und Versuche verhindern, den Status der Stadt einseitig zu verändern.
1: Meine Damen und Herren, von der Stimme Türkiyes hörten Sie die Nachrichten. Jetzt geht es weiter mit Musik. Es singt Harun Kolçak, Yanımda Kal.

Liebe Freunde der Stimme von Türkiye in Nah und Fern, mit einem herzlichen Merhaba und Hallo heiße ich Sie alle willkommen zur Briefkastensendung der deutschen Redaktion. Am Mikrofon begrüßt Sie Ufuk Keçim. Liebe Freunde, ich hoffe, Ihnen allen geht es gut und Sie alle sind glücklich und auch der Empfang ist störungsfrei. Wie ist das Wetter in Ankara? Mal regnet es, mal scheint die Sonne, mal weht der Wind. Und dann ist das Wetter wieder bedeckt. Heute regnet es bei 15 Grad Celsius tagsüber und 9 Grad Celsius in der Nacht. Die Tageshöchsttemperaturen liegen in der Woche zwischen 21 und 13 Grad Celsius. Nachts liegen die Temperaturen zwischen 11 und 2 Grad Celsius. Ich hoffe, Sie haben schönes Herbstwetter mit angenehmen Temperaturen, liebe Freunde. Liebe Hörerfamilie, unseren Briefkasten öffnen wir heute in Bonn und in Dessau. Wir trinken Sekt und haben dazu Hochzeitstorte. Wie das so kommt, erfahren Sie gleich. Unser lieber Freund Thomas Becker in Bonn hat mir nämlich eine liebe Post geschickt. Im Briefumschlag sind schöne Fotos von zwei glücklichen Menschen, nämlich Corinna und Max Berger. Und dazu schreibt der liebe Thomas Becker Folgendes: Liebe Ufuk, jetzt hast du so nette Hochzeitsgrüße an Corinna und Max Berger geschickt. Da schicke ich dir gerne ein paar Fotos. Es hat alles gut geklappt. Auch der Hochzeitsexpress von Max gesteuert hat sich bewährt. Sieht aus etwas wie ein Bus, ist aber eine Lok, hat auch einen Namen Alma. Und ein sehr schönes Zuglaufsschild mit den beiden gab es auch. Wünsche Corinna und Max alles Gute, Thomas Becker. Lieber Thomas Becker, vielen Dank für diese schönen Fotos. Ein strahlendes Paar, Corinna und Max Berger, die strahlenden Hochzeitsgäste und das schöne Foto. Max fährt und Corinna macht die Ansagen. Hat mir sehr gefallen. Ein tolles Team, finde ich. Auch ich wünsche

Corinna und Max Berger noch einmal ein schönes Leben miteinander und mit lieben Menschen. Und ich bedanke mich sehr für den Sekt und die Hochzeitstorte. Auch dir wünsche ich alles Gute und viel Spaß mit unseren Sendungen. Liebe Grüße nach Bonn und Dessau und bleib gesund, lieber Thomas Becker. Sevgili arkadaşlar, also liebe Freunde, jetzt geht es ganz schnell zu unserem lieben Freund Manfred Korn nach Stuttgart. Der liebe Manfred wartet schon sicherlich auf uns. Er schreibt nämlich: Sevgili Ufuk, mit Spannung erwarte ich deinen Bericht vom Besuch in der Deutschen Botschaft. Du hast im Briefkasten vom 1. Oktober davon berichtet. Ich hoffe, du hast Gelegenheit, über deine Arbeit bei TRT zu reden und dass es immer noch Hörer in Deutschland gibt, die zuhören und sogar nach Ankara reisen, um einen Besuch zu machen. Wir verfolgen mit Erstaunen, dass sich euer Staatspräsident Zeit genommen hat, um den Ministerpräsidenten Wüst zu empfangen. Es waren ja die Feierlichkeiten zum 65. Jahrestag des sogenannten Abwerbeabkommens. Ein komisches, sehr kompliziertes Wort für den Beginn der Einladung von Arbeitern aus Türkei in Deutschland. Danke für das Verlesen meiner Zuschrift im Briefkasten am 1. Oktober 26. Ich hoffe, das Thema Kadesch interessiert die Hörer so wie mich. Zu Silcher und Singen noch eine Bemerkung. Mein Vater war leidenschaftlicher Sänger in einem Männerchor des örtlichen Gesangvereins. Silcher und seine Lieder waren allgegenwärtig in meiner Jugend und selbstverständlich kenne ich das. Muss ich denn zum Städtler hinaus? Schade, dass ich nicht wusste, dass du gerne singst, sonst hätten wir das in Ankara mal zusammen probieren können. Ich habe oft ein Liederbuch mit diesen Liedern dabei, wenn ich auf Reisen bin. In Asien ist das sehr wichtig und war bereits in Japan, Vietnam und Taiwan in Verwendung. Singen ist toll und jeder sollte es tun. Im Anhang ein Bild meines Vaters in der Mitte mit Brille im Chor. Ich liebe dieses Bild von ihm. Mit einem frohen Lied aus Stuttgart, Möhringen, dein Manfred. Und jetzt sein zweiter Brief. Sevgili Ufuk, merhaba. Ich habe heute, 8. Oktober, im Briefkasten deinen Bericht vom Empfang in der Deutschen Botschaft zum Nationalfeiertag gehört. Das war ja wohl ein großes Ereignis und leider hast du keine rote Grütze bekommen. Eine Frage, hattest du Gelegenheit, das Thema Kurzwelle, Auslandsrundfunk, Hörerbeteiligung anzusprechen? Du weißt ja, dass wir immer überlegen, wie wir der Kurzwelle und unserem Hobby helfen können. In der Stuttgarter Zeitung war vor kurzem ein Artikel zur Zukunft der Zeitung und des Journalismus. Hier wurde berichtet, dass der Besuch in Schulen recht erfolgreich ist. Dadurch wird vermittelt, wie Journalisten arbeiten und warum das wichtig ist. Das gilt jedoch genauso für den Rundfunk bzw. Radio und genau hier muss man vielleicht ansetzen. Ich habe dir den Artikel angehängt und einen Teil gelb unterlegt, in dem die Wirkung in Schulen angesprochen wird. Was hältst du davon? Noch was zum Schluss. Eine Dinosaurierin wird auf Deutsch wohl aus Dinosaura bezeichnet. Damit ist endlich das Rätsel des Namens gelöst. Liebe Grüße aus Möhringen, dein Manfred. Lieber Manfred Korn, Sevgili Manfred. Zur Feier der deutschen Wiedervereinigung waren sehr viele Gäste gekommen. Man wusste nicht, wer da war und wer nicht. Die Botschafterin und die Ehrengäste waren kurz nach der Eröffnung der Feier wieder unterwegs, sodass ich nicht die Gelegenheit finden konnte, mich mit ihnen zu unterhalten. Sehr schade, das hat mich sehr traurig gemacht, aber ändern konnte ich daran nichts. In ihren Reden haben jedoch alle Ehrengäste auf die Bedeutung der deutsch-türkischen Freundschaft und des Anwerbeabkommens hingewiesen. Deutsche haben damals Gastarbeiter erwartet, aber es kamen Menschen. So ungefähr hatte sich Max Frisch darüber geäußert. Wie wahr? Das ist aber in allen Lebensbereichen der Fall. Man denkt an Kinder, an Frauen, Männer, an Ältere und Jüngere, an Arme oder Reiche. Aber sie alle sind Menschen. Wir alle sind Menschen. Lieber Manfred, du hattest ja eine Frage zu Hatun. Ich habe noch eine Information. Im türkischen Fernsehen läuft eine TV-Serie. Die Hauptrolle heißt Hatun. Schöner Zufall, oder? Meine lieben Freunde, der liebe Manfred hat mir das Interview von Frau Katrin Zinser von der Stuttgarter Zeitung mit Bernhard Pörksen, Professor für Medienwissenschaft an der Universität Tübingen, zu den Folgen der Digitalisierung geschickt. Und natürlich habe ich dieses Interview gelesen.
Bernhard Pörksen, Professor für Medienwissenschaft an der Universität Tübingen.

Tübingen plädiert für eine redaktionelle Gesellschaft, heißt es da. Bernhard Pörksen wurde bekannt durch seine Analysen zu den gesellschaftlichen Folgen der Digitalisierung, die große Gereiztheit, Wege aus der kollektiven Erregung, sowie seine Bücher mit dem Physiker Heinz von Förster, Wahrheit ist die Erfindung eines Lügners, und dem Kommunikationspsychologen Friedemann Schulz von Thun, Kommunikation als Lebenskunst. Pörksen hat in den vergangenen Jahren intensiv im Silicon Valley geforscht. Er war Fellow des Thomas Mann Haus in Los Angeles. Sein aktuelles Buch trägt den Titel Zuhören, die Kunst, sich der Welt zu öffnen und ist im Hansa Verlag erschienen. Liebe Freunde, nun will ich einige Stellen aus dem Interview vorlesen und hoffe, dass die Meinung von Herrn Pörksen Ihr Interesse wecken wird. Katrin Zinser fragt, Sie bezeichnen Medienbildung als aktiven Demokratieschutz. Wie definieren Sie Medienmündigkeit? Pörksen antwortet, medienmündig sein heißt dreierlei. Zum einen begreifen, wie mächtig Medien sind. Zum anderen, es bedeutet, dass man Medien selbst, ganz praktisch gesprochen, auf reflektierte, kluge Weise zu nutzen versteht. Einerseits selbstfürsorglich, andererseits im Sinne von Debatten und Diskursen, die eine Gesellschaft voranbringen. Und schließlich, wer medienmündig ist, hat verstanden, dass Öffentlichkeit, der geistige Lebensraum einer liberalen Demokratie, schützenswert ist. Was ist das Kernproblem? Das Kernproblem, wir sind längst medienmächtig, aber eben noch nicht medienmündig, stecken fest in der digitalen Pubertät, hilflos, überfordert, konfrontiert mit Desinformation, Propaganda aller Art und einer Großmacht von Big-Tech-Unternehmen, die auch den Journalismus strangulieren, indem sie die Werbemärkte für sich beanspruchen. Um Medienmündigkeit zu erreichen, haben Sie eine Bildungsvision unter dem Titel »Die redaktionelle Gesellschaft« entworfen. Was verstehen Sie darunter? Pörksen. Ich sage, wir müssen von der digitalen Gesellschaft der Gegenwart zur redaktionellen Gesellschaft der Zukunft werden, in der die Prinzipien und Maximen des guten Journalismus zu einem Element der Allgemeinbildung geworden sind. Wie lauten diese Prinzipien? Sie lauten etwa, prüfe erst, publiziere später, höre auch die andere Seite, mache ein Ereignis nicht größer als es ist, orientiere dich an Relevanz und Proportionalität. Und ganz wichtig, analysiere deine Quellen, habe überhaupt unterschiedliche Quellen. Mein Punkt ist, in einer Zeit, in der jeder zum Sender geworden ist, sollte auch jeder wie ein Journalist, eine Journalistin denken lernen. Zinser? Journalismus ist mehr als ein Beruf, es ist eine Kulturtechnik, sagen Sie. Glauben Sie, vor dem Hintergrund einer zunehmenden Medienmündigkeit und Resignation gegenüber der Nachrichtenflut, sind überhaupt genügend Menschen bereit, sich diese anzueignen? Pörksen, ich denke schon, ja, aber es braucht abseits der entsetzlich faden Floskel- und Plastiksprache der akademischen Medienpädagogik, jenseits des technologiefaszinierten Geredes, klare, normativ entschiedene Konzepte zum Schutz der offenen Gesellschaft. All das beginnt in der Schule, es setzt sich fort in der Erwachsenenbildung, an den Hochschulen. Reporterinnen und Reporter im Klassenzimmer, Projekte wie Zeitung in der Schule der Stuttgarter Zeitung und Nachrichten in der Schule der Stuttgarter Nachrichten, zählt der Tübinger Medienwissenschaftler Bernhard Pörksen zur Graswurzelrevolution der Medienbildung. Meine lieben Freunde, das Interview können Sie auch lesen, wenn Sie Lust und Zeit haben, unter https://www.stuttgarter-zeitung.de/lokales-stuttgart-medienforscher zieht im Interview düstere Bilanz. Wir stecken fest in der digitalen Pubertät. Lieber Manfred, das Foto von deinem lieben Vater hat mir sehr gefallen. Er sieht sehr konzentriert aus und liebte sicherlich das Singen. Aber auch seine Chorfreunde sehen genauso aus wie dein Vater. Ich bin mir sicher, dass sie gemeinsam gesungen haben, aber auch Freunde waren. Wenn man etwas Schönes teilt, gemeinsam unternimmt, wie das Singen, so ist man positiv eingestellt gegenüber anderen. Lieber Manfred, wir teilen auch etwas Schönes, die Kurzwelle. Ich auf einer Seite, die Hörerfamilie auf der anderen Seite, aber die Kurzwelle macht uns

allen Spaß und wir fühlen uns glücklich. Möge dieses gemeinsame Glück anhalten. In diesem Sinne wünscht dir Dinosaurier Ufuk alles Gute und viel Spaß mit unseren Sendungen. Liebe Grüße nach Stuttgart und bleib gesund, Sevgili Manfred Korn. Meine lieben Freunde, unsere nächste Station ist heute Bad Harzburg. Hier wartet unser lieber Freund Walter Grube auf uns. Unser lieber Freund hat uns seinen August- und September-Empfangsbericht geschickt. Seine Kurzdaten zum Empfang sind 31. August Abendsendung 17.30 Uhr bis 18.25 Uhr UTC Simpo 44333. Technische Bemerkung, Signal um S9 Plus. Empfänger IASU FRG 8800 mit IASU FRT 7700 und Teleskopantenne. 20. September Abendsendung Simpo 44434. Die Hörerpostsendung ist immer wieder mit Interesse zu hören. Weiter so, liebe Frau Dr. Fuketschem. Liebe Hörergrüße von Walter Grube. Unser lieber Freund Walter Grube schreibt uns weiter. Besonders interessant war der Beitrag zur türkischen Küche mit den beliebtesten Getränken wie Ayran, Çay, Kahve. Doch das zweite und fünfte Getränk habe ich nicht verstanden. Beste Hörergrüße, Walter. Lieber Walter Grube, ich habe mich sehr über Post von dir gefreut, denn du hast uns seit ein paar Wochen nicht geschrieben. Vielen Dank für die Empfangsbeobachtung zu unserer Abendsendung im August und September. Nun zu deiner Frage. Also die beliebtesten Getränke der Türken sind Ayran, Boza, ich buchstabiere Bertha, Otto, Zacharias, Anton, Çay, also Tee, Kahve, also Kaffee und Sherbet, ich buchstabiere Samuel mit Pünktchen, Emil, Richard, Bertha, Emil, Theodor. Dann will ich kurz Informationen zu Boza und Sherbet geben. Boza wird aus Hirse, Grieß, Wasser, Zucker und Hefe zubereitet und wird hauptsächlich im Winter getrunken. Sherbet aus Fruchtsaft oder Fruchtpüree und Zucker zubereitet und kann in jeder Jahreszeit, aber hauptsächlich im Sommer, genossen werden. Hier noch ein Rezept zu Sherbet. Man nehme 200 Gramm Zucker und 125 Milliliter Zitronensaft, geriebene Schale einer Zitrone oder Orange, Minze und Eiswürfel und kaltes Wasser. Sherbet ist eigentlich Limonade, liebe Freunde. In meiner Geburtsstadt Gaziantep ist allerdings Sherbet etwas anderes, nämlich ein Getränk zubereitet aus Süßholzwurzeln und Wasser und etwas Zucker, was ich sehr gerne trinke. Auch dieses Getränk wird gerne im Sommer getrunken. Lieber Walter Grube, vielleicht findet ihr bei eurem nächsten Türkei-Urlaub die Gelegenheit, Boza oder Sherbet zu probieren. Ich wünsche dir alles Gute und viel Spaß mit unseren Sendungen. Liebe Grüße nach Bad Harzburg und bleib gesund, lieber Walter Grube. Liebe Hörerfamilie der deutschen Redaktion, wir besuchen jetzt unseren lieben Freund Nuri Streichert in Hildesheim. Ich bin gespannt, was der liebe Nuri uns alles geschrieben hat. Hallo liebe Ufuk, eigentlich wollte ich vergangene Woche schreiben, war auch schon dabei. Dann erreichte mich ein Anruf, der mich sprachlos machte, den nicht nur ich begreifen musste, der bei mir Schock und Freude gleichzeitig auslöste. Am Telefon war der Betreuer meines Bruders, auch er war fassungslos. Er hatte zuvor einen Anruf aus der Klinik in Lezen bekommen und wollte mir die Nachricht überbringen. Ich sollte mich aber vorher setzen. Er sagte mir, dass mein Bruder Marco am Dienstag nach Hause kommt. Wir konnten es beide nicht fassen. Anfang August, 3 Wochen Koma, Notoperation, dann vor 5 Wochen nach Lezen. Vor 2 Wochen Notoperation und jetzt ist er auf einmal so genesen, dass er nicht mal mehr eine Anschlussreha bekommt. Wir konnten es beide nicht fassen. Von sehr schlecht, fast tot zu 80% genesen in nur wenigen Wochen. Selbst der Arzt sagt, sowas kommt in 20 Jahren nur einmal vor. Herr Krug und ich waren dann am Mittwoch bei meinem Bruder und wir glaubten nicht, was wir sahen. Wüssten wir nicht, was geschehen war, hätten wir gesagt, es war nie was gewesen. Das ist echt unglaublich. Er bekommt einen Rollator, mit dem er längere Wege gehen kann.
Ich habe angeregt, so einen Alarmknopf zu beantragen, den man als Halskette tragen kann.

Wenn man merkt, es stimmt was nicht, kann man den Alarm betätigen und man weiß im Rettungsteam, wo man Hilfe schnell hinschicken kann. Für den Radiowettbewerb habe ich meine Ausarbeitung beendet, habe mir 7 Tage Zeit genommen, um das Spielkonzept auszuarbeiten, habe die Finanzierungsstrategien ausgedacht. Derzeit hatte ich 13 Ideen, die den Sender gleichzeitig Geld einbringen können. Unter diesen 13 habe ich Geldeinnahmequellen erfunden, die es in den Medien so noch nie gab. Eine Spielidee habe ich auch noch, weiß aber zum einen nicht, ob das machbar ist und zum anderen, ob die Idee nicht zu schwer ist. Darum habe ich mal eine Frage an die Hörerfamilie. Vielleicht ist da der eine oder andere darunter, der sich mit Morse-Signalen auskennt. Die Frage ist folgende: Kann man Wörter in unterschiedlichen Sprachen funken? Beispiel: Globetrotter auf Polnisch, Türkisch, Japanisch, Italienisch, Arabisch, Hausa, Afrikaans, Hindi und so weiter. Würde man die Sprachen am Signalrhythmus erkennen können, wenn die von Morsern in ihren Landessprachen gemorst werden? Am 3. Oktober waren Leo und ich ja mit einer Sonderausgabe der Handy Norman Show in deutscher Sprache zu hören. Thema war natürlich der Tag der deutschen Einheit. Also, Songs wurden von Leo ausgesucht und ich habe das Lob der Hörerinnen und Hörer an ihn weitergegeben. Er hat sich sehr gefreut, dass er so gut ankam. Ich schließe mich dem an und plane auch schon eine weitere Sondersendung mit ihm, wenn er Zeit hat, wahrscheinlich noch in diesem Jahr. Da es seine erste Sendung auf Kurzwelle war, gab es nicht nur die Karte zur Henry Norman Show von mir, sondern auch eine zweite von ihm. Ich schicke dir mal seine Karte mit. Dazu gibt es von mir auch noch eine neue Karte, die ich entworfen habe. Gruß Nuri. Lieber Nuri Streichert, das ist ja eine wirklich sensationell schöne Nachricht. Ich war ja immer optimistisch, aber dachte, dass es eine lange Zeit in Anspruch nehmen könnte, dass dein lieber Bruder wieder so leben kann wie früher. Aber sieh, es ging sehr schnell aufwärts mit der Gesundheit deines Bruders. Ich bin sehr glücklich und freue mich sehr mit dir. Man darf die Hoffnung niemals verlieren, und wenn solche schönen Ereignisse passieren, so fühlt man sich hoffnungsvoller und ist noch mehr optimistisch. Du hast dir ja wirklich große Sorgen gemacht um den Gesundheitszustand deines Bruders. Jetzt kannst du aufatmen und wir auch. Lieber Nuri, die Karte von Leo zur Wiedervereinigung Deutschlands hat mir sehr gefallen. Lieber Leo, mach weiter so. Lieber Nuri, zu deiner Frage Morsern und ob man Wörter in unterschiedlichen Sprachen senden kann. Ich bin genauso gespannt wie du, ob sich einer der Freunde in der Hörerfamilie sich damit auskennt und deine Frage beantwortet. Dann wissen wir wieder etwas mehr. In diesem Sinne wünsche ich dir alles Gute und viel Spaß mit der Stimme Türkis. Liebe Grüße an Leo und Marco und nach Hildesheim und bleibt gesund, ihr Lieben. Liebe Freunde, jetzt geht es ganz schnell nach Dielingen weiter. Hier wollen wir uns mit unserem lieben Freund Volker Wilschrey unterhalten. Der liebe Volker hat uns seine September- und Oktober-Empfangsberichte und einen Brief und eine Überraschung geschickt. Zunächst seine Kurzdaten zum Empfang: Empfangsberichte 1671 bis 75. Empfänger Sony ICF SW 7600G mit Sony Aktivantenne ANLP1. 10. September 17:30 Uhr UTC Simpo 44343. 17. September 17:30 Uhr UTC Simpo 44343. 24. September um 17:30 Uhr UTC nachträglich über WWDXC gehört, da zur Empfangszeit nicht zu Hause. 1. Oktober 17:30 Uhr UTC nachträglich über WWDXC gehört, da zur Empfangszeit nicht zu Hause. 8. Oktober um 17:30 Uhr UTC Simpo 54444. Soweit meine Empfangsberichte. Über eine QSL-Karte würde ich mich freuen. Ja, und jetzt kommt sein Brief an uns. Merhaba, liebe Ufuk. Merhaba, lieber Volker. 5 Empfangsberichte sind mittlerweile wieder zusammengekommen, was mich daran erinnert, dass ich wieder mal nach Ankara schreiben muss. Ich hoffe, es geht dir und deinen Kolleginnen und Kollegen gut. Freut mich sehr, dass ihr eine Einladung zum deutschen Nationalfeiertag am 3. Oktober in die diplomatische Vertretung Deutschlands hattest. Sicher konntest du dort einige interessante Gespräche führen. Wir waren im September wieder unterwegs, die einzige mehrtägige Fahrt in diesem Jahr. Dieses Mal führte sie uns mit dem Bus in die niederländische Provinz Zeeland, wo wir in Burg

Harmstede auf der Insel Schouwen-Duiveland in einem netten Hotel übernachteten. Von dort aus besuchten wir dann die Provinzhauptstadt Middelburg, Domburg, Renesse, Zierkensee, das Grevelinger Meer und auf der Rückfahrt Maastricht, Hauptstadt der niederländischen Provinz Limburg. Das war dann auch die letzte Fahrt für dieses Jahr und traditionsgemäß habe ich auch darüber einen Reisebericht mit vielen Fotos verfasst, den ich dir sende. Maries war vom 6. bis 8. Oktober im Krankenhaus mit Verdacht auf Herzprobleme, wurde eingehend untersucht, auch Herzkatheter. Aber das Problem scheint ein orthopädisches zu sein. Gott sei Dank, keine Lebensgefahr, wir hatten schon Angst. Soweit die Neuigkeiten von uns. Danke auch für weitere interessante Programme. Ich bin jetzt schon so lange Hörer von TRT und Mitglied der Hörerfamilie, kann aber durch eure interessanten und vielfältig gefächerten Programme immer noch etwas dazulernen. Damit verbleibe ich mit lieben Grüßen, auch von Maries und Nadine, dein Volker. Lieber Volker Wilschrey, vielen Dank für deine 5 Empfangsberichte, die wir mit unseren September- und Oktober-QSL-Karten bestätigen. Ich hoffe, die Motive gefallen dir. Lieber Volker, noch eine schöne Nachricht, diesmal von dir und Maries. Gott sei Dank besteht keine Lebensgefahr bei der lieben Maries. Muss die liebe Maries nun Medikamente einnehmen oder wird eine weitere Behandlung vorgesehen? Auch mein Bruder hatte vor kurzem Herzbeschwerden und wurde genauso wie die liebe Maries untersucht. Er muss aber Medikamente einnehmen und seine Ernährung ändern, obwohl er und seine Frau sehr darauf achten und beide auch Sport betreiben. Der Körper tut manchmal eben, was er will. Meine lieben Freunde, der liebe Volker hat uns wieder einen schönen Reisebericht geschickt, diesmal Zeeland. Er schreibt, die Idee, in diesem Jahr eine mehrtägige Busreise nach Zeeland zu unternehmen, kam uns, als wir Anfang des Jahres einen Beitrag aus der TV-Serie Wunderschön anschauten, in der man die Facetten dieser Teile der Niederlande zeigte. Reiseziel: Zeeland ist eine Provinz in den südwestlichen Niederlanden. Die Provinz besteht aus einer Reihe von Inseln, Halbinseln und einem Stück Festland an der Grenze zu Belgien. Am 1. Januar 2026 hatte die Provinz 394.514 Einwohner und ist 2.933 Quadratkilometer groß. Die Hauptstadt ist Middelburg. Vlissingen ist ein wichtiger Seehafen, ebenso Terneuzen. Andere Städte sind Hulst, Goes und Zierikzee. Die Inseln und Halbinseln von Zeeland sind Zuid-Beveland, Halbinsel zusammen mit Walcheren, Nord-Beveland, Tholen, Schouwen-Duiveland und Sint-Philipsland. Der restliche Teil, der weder Insel noch Halbinsel ist und dessen einziger Landzugang bis 2003 über Belgien bestand, heißt Zeeuws Vlaanderen. Über die Halbinsel Kamperland kamen wir zur Oosterschelde und dem Oosterschelde Sturmflutwehr, das uns zu unserem Reiseziel, dem Ort Burg Harmstede, führte. Das Oosterschelde Sturmflutwehr ist aufgrund seiner Konstruktion einzigartig. Statt eines festen Damms besitzt das Sperrwerk durchlässige Tore, die bei Sturmfluten geschlossen werden können. In der übrigen Zeit bleiben die Tore geöffnet. So schützt das Sturmflutwehr Zeeland vor Überschwemmungen und bewahrt gleichzeitig die natürliche Dynamik der Gezeiten in der Oosterschelde. Das über 9 Kilometer lange Sturmflutwehr, das aus 65 massiven Betonpfeilern mit riesigen Schiebetoren besteht, wird oft als achtes Weltwunder bezeichnet. Durch die einzigartige Konstruktion ist ein besonderes Naturschutzgebiet entstanden, dessen Wasser trotz der Trennung von der Nordsee salzig geblieben ist. Die teils mobile Konstruktion der Sperranlage trägt entscheidend dazu bei, dass das Ökosystem der Oosterschelde in seiner natürlichen Form erhalten bleibt. Das Gebiet ist berühmt für seine vielfältige Tierwelt, zu der auch Seehunde und Schweinswale gehören. Die Kombination aus Hochwasserschutz und Naturschutz hat den Bau des Sturmflutwehrs maßgeblich angetrieben. Die liebe Maries und der liebe Volker übernachteten, liebe Freunde, im Grand Hotel Terduin. Weitere Ziele von Volker und Maries waren die Insel Schouwen-Duiveland, Burg Harmstede, die Dörfer Burg und Harmstede, Halbinsel Walcheren mit Aufenthalten in Middelburg, Hauptstadt der niederländischen Provinz Zeeland mit ca. 50.000 Einwohnern,

die Chorkirche und Neue Kirche, Abtei, Lange Jan, Statuis, Marktplatz. Dann war Domburg, einer der schönsten Badeorte Seelands, an der Reihe. Hier waren der Marktplatz, das alte Rathaus, die Windmühle, Weltfrieden, Johanneskirche mit Turm, der Strand, Wasserturm, Renesse, Jakobuskirche, Grevelinger Meer, Hafenfornport, Zeelande, Zierichsee, Münsterturm, Zugbrücke, Neue Kirche, das Ziel. Dann kam Maastricht, Hauptstadt von Limburg, mit 126.000 Einwohnern. Hier besichtigten die liebe Maries und der liebe Volker Liebesfrauenbasilika, Dinghuis, Marktplatz, Rathaus, Friedhof, Johanneskirche, Buchhandlung in der Dominikanerkirche. Trotz des regnerischen Wetters konnten die liebe Maries und der liebe Volker viele Sehenswürdigkeiten bewundern. Eine gelungene Reise, finde ich. Der liebe Volker konnte keine schönen Karten in Middelburg finden, aber dafür sehr schöne in Domburg. Ach ja, und zu Maastricht. Mein Bruder und seine Frau und die Zwillinge Ekin und Nehir haben im vergangenen Sommer Deutschland und auch Maastricht, Amsterdam und Rotterdam besucht. Aber die Mädchen waren und sind weiterhin von Deutschland begeistert. Das freut mich sehr natürlich. Lieber Volker, vielen Dank für diesen schönen Reisebericht. Du hast alles bis aufs kleinste Detail beschrieben. Ich könnte ohne weiteres sagen, dass ich mit auf dieser Reise war mit euch, Lieben. Und ich habe mich sehr gefreut, die liebe Maries und dich auf den Fotos zu sehen. Ich umarme euch, Lieben, ganz fest. Ich wünsche dir und der lieben Maries alles Gute und viel Spaß mit unseren Sendungen. Liebe Grüße auch an Nadine und nach Dillingen und bleibt gesund, liebe Maries und lieber Volker Wilschrey. So, meine lieben Freunde, jetzt kommen Ihre Briefe in Kurzform. Franz Schanzer, Niederschrems, Österreich. Empfangsbericht Radio TRT Ankara, 8. Oktober, 11.30 Uhr UTC, Simpo 54544, Unidan CR 2021 mit Aktivantenne Yaesu. Leichtes Fading, Rauschen. Wertes Team von Radio TRT Ankara, ich übersende im Anhang wieder einen Empfangsbericht. Der Empfang war gut und das Programm war wieder sehr ausführlich. Der Bericht zur deutschen Einheit war sehr interessant. Mit freundlichen Grüßen, Franz Schanzer, Niederschrems, Österreich. Peter Richard Basum, Merhaba, Saat, also Uhr. Schon 46 Jahre wird in Deutschland und Europa Sommerzeit gemacht. Eine Zeit, die es gar nicht gibt in der Natur. 46 mal 2, 92 mal Uhrenstellen. Der größte Quatsch, den es gibt. In Türkei hat man schon vor Jahren die Sommerzeit das ganze Jahr gelassen. Dort stellt man die Uhr nicht um. 73 Selamlar. Warum richtet sich der RT mit der Geburtstagsliste nach einem Hörer? Diese Liste stimmt sowieso nicht. Nach dieser Liste hatte ich schon 2 Jahre keinen Geburtstag. Wie wird es in diesem Jahr? 73 Selamlar. Übrigens, CO2 ist lebenswichtig. Ohne CO2 gäbe es kein Leben auf der Erde. Lieber Peter Richard, als wir noch Hörerfreunden nach einer bestimmten Zahl von Empfangsberichten eine TRT-Hörerclub-Mitgliedschaftskarte schickten, schrieben uns unsere Freunde manchmal auch ihr Geburtstagsdatum. Dann kam mir die Idee, unseren Freunden jeden Monat zum Geburtstag zu gratulieren und ihnen ein Lied zu schenken. Mit der Zeit wurde dies eine Tradition. Und irgendwann schloss sich unser lieber Freund Bernd Seiser den guten Wünschen an unsere Freunde an und nannte auch weitere Namen. Nun, einige dieser Namen kenne ich leider auch nicht, da sie kein Hörer der TRT-Stimme Türkiye, deutsche Redaktion, sind, aber das macht nichts. Wie es dazu kam, dass ich ihnen zu ihrem Geburtstag nicht gratulieren konnte oder gratuliert habe, weiß ich nicht mehr, aber ich bitte tausendmal um Entschuldigung. Lieber Peter Richard, Sie können aber unsere Liste der Geburtstagskinder erweitern, wenn Sie wollen, dass wir uns bisher unbekannten Kurzwellenhörern zum Geburtstag gratulieren. Sie brauchen uns nur den Namen und das Geburtstagsdatum dieser Person oder Personen zu schreiben. Wie wäre es damit? Dieser Vorschlag gilt übrigens allen Freunden in der Hörerfamilie natürlich. Bernd Seiser, Ottenau. Merhaba, liebe Ufuk, auch heute sende ich euch wieder meinen Empfangsbericht zu Empfänger Grundig-Satellit 700 mit Teleskop-Antenne. Am 8. Oktober hörte ich die deutschsprachige Sendung von 11.30 Uhr bis 12.30 Uhr UTC mit Simpo 34343. Liebe Ufuk, herzlichen Dank für die Kontaktvermittlung zu Klaus-Dieter Scholz, der sich gestern bei mir gemeldet hat. Habe ich gerne gemacht. Bitte bestätige meinen heutigen Bericht mit eurer Oktober-QSL-Karte. Herzliche Grüße.
Ja, meine lieben Freunde, ich wünsche allen Freunden alles, alles Gute und Gesundheit. Bis zur nächsten Briefkastensendung, nächsten Donnerstag um die gleiche Zeit und auf der gleichen Frequenz. Mit Ihnen allen zusammen hoffentlich. Vergessen Sie bitte nicht, die Briefkastensendung wird am Sonntag wiederholt. Die Sendung wurde von Ufo Getsche moderiert. Ich sage Tschüss und auf Wiederhören und Hoşça kalın, sevgili dinleyiciler, liebe Hörerinnen und Hörer.

0: Der abchasische Käse, benannt nach dem abchasischen Volk kaukasischer Herkunft, das vor Jahrhunderten in die Stadt Sakarya an der türkischen Schwarzmeerküste eingewandert ist, wurde auf Antrag der Industrie- und Handelskammer Sakarya im Jahr 2021 in die Liste der geografisch registrierten Produkte Türkis aufgenommen. Der als abchasischer Käse bekannte Käse hat eine fasrige Struktur, eine bernsteingelbe Farbe und ist normalerweise geflochten. Dank seiner fasrigen Struktur kann sich der Käse in heißem Wasser dehnen. Das wichtigste Merkmal, das den abchasischen Käse von anderen Käsesorten unterscheidet, ist, dass der gekochten Milch, nachdem sie eine Temperatur von 40 Grad Celsius erreicht hat, eine kleine Menge Joghurt hinzugegeben wird und dann, nachdem sie eine Weile abgekühlt ist, natürliches Laib hinzugefügt wird. Die fermentierte Milch wird 1,5 Stunden lang stehen gelassen, um den Fermentationsprozess abzuschließen. Dann wird die Mischung mit einem Messer geschnitten. Die geschnittenen Stücke werden mit einem Handmixer langsam zerkleinert. Die Mischung, die ihr Wasser für eine Weile abgibt, wird mit erhitzter Molke 30 Minuten lang gekocht. Anschließend wird eine Form geeigneter Größe ausgewählt und die Oberseite der Form mit einem sauberen Tuch umwickelt. Heiße Käsestücke werden in die Form gelegt, durch Druck wird das Wasser wieder freigesetzt und anschließend wird die aus dem Behälter entnommene Käsemasse mit einem Messer in handtellergroße Stücke geschnitten. Geriebener Käse wird noch eine Stunde gekocht. Die gekochten Käsestücke beginnen weicher zu werden, werden dehnbar und formbar. Nach dem Kochen können dem Käse getrocknete Kräuter, insbesondere Schwarzkümmel und Thymian, zugegeben werden. Nachdem die abgekühlten Käsestücke gründlich mit grobem Salz gesalzen wurden, werden sie in Wachspapier eingewickelt und in ein Glas gegeben und verschlossen. Nachdem er 2 Monate lang bei niedrigen Temperaturen gelagert wurde, beginnt der abchasische Käse eine bernsteinfarbene Farbe anzunehmen, reift gut und ist bereit, seinen Platz auf dem Frühstückstisch einzunehmen.
1: Regional registrierte Produkte.

Somit geht die deutschsprachige Sendung von TRT zu Ende. Die Sendung wurde von Ufuk Geçim moderiert. Mit dem Wunsch, Sie wieder antreffen zu können, sagen wir auf Wiederhören.